0: Klageschrift eingereicht. Demnach soll OpenAI ehemalige Apple-Mitarbeiter in Vorstellungsgesprächen auch nach geheimen Apple-Projekten befragt haben. Die Kandidaten sollten auch Prototypen der Geräte mitbringen. Eine Stellungnahme von OpenAI lag zunächst nicht vor. OpenAI ist vor allem für seinen KI-Chatbot ChatGPT bekannt, entwickelt aber schon länger auch mindestens ein Gerät, das möglicherweise eine Konkurrenz für Apples iPhone werden könnte.
1: In Nürnberg ist ein Open-Air-Konzert wegen eines Waldbrandes abgebrochen worden. Der Veranstalter habe wegen der großen Rauchwolke entschieden, das Konzert zu beenden, sagte ein Polizeisprecher dem BR. Feuerwehr und Polizei waren im Großeinsatz. Auch ein nahegelegener Campingplatz in Nürnberg wurde geräumt. Mittlerweile ist das Feuer gelöscht, es gibt aber noch ein paar Glutnester. Die Waldbrandgefahr ist in Franken wegen der Trockenheit derzeit sehr groß. Das waren die Nachrichten. Das Wetter in Deutschland. Heute Nacht fast überall klar bei 18 bis 12 Grad. Tagsüber.
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1: Um 3 Uhr mit Gabriela Kühne. Bei der Fußball-Weltmeisterschaft steht Spanien im Halbfinale. Die Spanier gewannen ihr Viertelfinale gegen Belgien mit 2:1. Aus dem ARD-WM-Team Michael Küster.
2: Trotz großer Überlegenheit haben die spanischen Fans lange warten müssen auf das erlösende Tor. Der Siegtreffer zum 2:1 über Belgien fiel erst in der 88. Minute durch den kurz zuvor eingewechselten Mikel Merino. Vorausging ein Fehler des belgischen Torwarts. Spanien war dennoch die stärkere Mannschaft in dieser Partie und ging in der ersten Halbzeit durch Fabian in Führung. Noch vor der Pause gelang De Ketelaer der Ausgleich. Es war gleichzeitig der erste Gegentreffer der Spanier bei diesem Turnier. Im Halbfinale wartet am kommenden Dienstag das Team aus Frankreich.
1: Der US-IT-Konzern Apple hat den ChatGPT-Hersteller OpenAI verklagt. Es geht um 2 ehemalige Apple-Mitarbeiter, die inzwischen zum Konkurrenten gewechselt sind. Aus San Francisco Nils Damz.
3: Der Vorwurf von Apple, die beiden sollen bei ihrem Wechsel zu OpenAI streng geheime Informationen mitgenommen haben. Über Designs, den Herstellungsprozess oder die Lieferketten von Apple-Geräten. Dafür soll einer der Mitarbeiter einen Arbeitslaptop mit vertraulichen Daten nicht zurückgegeben haben. Apple hat bei einem Bundesgericht in Kalifornien eine 40-seitige Anklageschrift eingereicht. Demnach soll OpenAI ehemalige Apple-Mitarbeiter in Vorstellungsgesprächen auch nach geheimen Apple-Projekten befragt haben. Die Kandidaten sollten auch Prototypen der Geräte mitbringen. Eine Stellungnahme von OpenAI lag zunächst nicht vor. OpenAI ist vor allem für seinen KI-Chatbot ChatGPT bekannt, entwickelt aber schon länger auch mindestens ein Gerät, das möglicherweise eine Konkurrenz für Apples iPhone werden könnte.
1: Im Süden Spaniens geht nach einem Waldbrand die Suche nach Vermissten weiter. Nach Behördenangaben gelten mehr als 20 Menschen noch als vermisst. Gestern breitete sich in den Gemeinden Los Gallardos und Bedar in der Provinz Almería ein großflächiges Feuer aus. Mindestens 12 Menschen kamen dabei ums Leben. Spanien, aber auch Portugal und andere südeuropäische Länder werden seit Wochen von einer Serie von Waldbränden heimgesucht. Belgien will eine Pkw-Maut einführen. Nach belgischen Medienberichten haben sich darauf die 3 Landesteile Flandern, Wolonien und die Hauptstadtregion Brüssel geeinigt. Die Plakette soll im kommenden Jahr kommen. Der Preis für eine Jahresvignette in Belgien richtet sich nach Fahrzeugmodell und Schadstoffausstoß. Von 90 Euro für Elektroautos bis zu 125 Euro für alte Verbrenner. Es soll aber auch Tages-

0: oder Kurzzeitplaketten geben. Das waren die Nachrichten. Das Wetter in Deutschland. Heute Nacht fast überall klar bei 18 bis 12 Grad. Tagsüber viel Sonne, vor allem im Osten auch ein paar Wolken, aber trocken 27 bis 34 Grad. Auch am Sonntag sonnig, im Osten wieder ein paar Wolken 27 bis 33 Grad. Es ist 3.03 Uhr.
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1: Um 4 Uhr mit Gabriela Kühne. Bei der Fußball-Weltmeisterschaft steht Spanien im Halbfinale. Die Spanier gewannen ihr Viertelfinale gegen Belgien mit 2:1. Aus dem ARD-WM-Team Michael Küster.
2: Trotz großer Überlegenheit haben die spanischen Fans lange warten müssen auf das erlösende Tor. Der Siegtreffer zum 2:1 über Belgien fiel erst in der 88. Minute durch den kurz zuvor eingewechselten Mikel Merino. Voraus ging ein Fehler des belgischen Torwarts. Spanien war dennoch die stärkere Mannschaft in dieser Partie und ging in der ersten Halbzeit durch Fabian in Führung. Noch vor der Pause gelang De Ketelaer der Ausgleich. Es war gleichzeitig der erste Gegentreffer der Spanier bei diesem Turnier. Im Halbfinale wartet am kommenden Dienstag das Team aus Frankreich.
1: Viele Unternehmen in Deutschland investieren nichts mehr. Das geht nach Zeitungsberichten aus einer neuen Studie des Instituts der deutschen Wirtschaft hervor. Aus der Nachrichtenredaktion Sabine Ricker.
3: Demnach verzichtet aktuell jedes fünfte Unternehmen komplett auf Investitionen. Die Gründe dafür sind laut der Umfrage vor allem hausgemacht. Für die Studie wurden knapp 1000 Unternehmen aus verschiedenen Branchen befragt. Als wichtigste Hürde nennen die Firmen die hohen Arbeitskosten, zu viel Regulierung, hohe Steuern und teure Energie. Laut den Studienautoren, deren Ergebnisse der Welt am Sonntag vorliegen, spiegeln diese Befunde vor allem strukturelle Probleme des Standorts Deutschlands wider. Das Institut der deutschen Wirtschaft spricht von der längsten Investitionsschwäche in Deutschland.
1: Der US-IT-Konzern Apple hat eine Klage gegen den ChatGPT-Hersteller OpenAI eingereicht. Das Unternehmen wirft dem Konkurrenten vor, Firmengeheimnisse gestohlen zu haben. Es geht um 2 ehemalige Apple-Mitarbeiter, die inzwischen für OpenAI tätig sind. Beide haben nach Apple-Angaben an hochsensiblen Stellen gearbeitet, bevor sie zum Konkurrenten gewechselt sind. Sie sollen vertrauliche Daten über Designs, Herstellungsprozesse und Lieferketten mitgenommen haben. OpenAI entwickelt derzeit ein Gerät, das möglicherweise eine Konkurrenz zum iPhone werden könnte. Belgien will eine Pkw-Maut einführen. Nach belgischen Medienberichten haben sich darauf die 3 Landesteile Flandern, Wallonien und die Hauptstadtregion Brüssel geeinigt. Die Plakette soll im kommenden Jahr kommen. Der Preis für eine Jahresvignette in Belgien richtet sich nach Fahrzeugmodell und Schadstoffausstoß. Von 90 Euro für Elektroautos bis zu 125 Euro für alte Verbrenner. Es soll aber auch Tages- oder Kurzzeitplaketten geben. Das waren die Nachrichten. Das Wetter in Deutschland. Tagsüber viel Sonne, vor allem im Osten auch ein paar Wolken, aber trocken. 24 Grad an der Nordsee, 27 Grad in Sachsen und Brandenburg und bis zu 34 Grad am Oberrhein. Auch am Sonntag sonnig, im Osten wieder ein paar Wolken, 27 bis 33 Grad. Es ist 4:03 Uhr.
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1: Um 5 Uhr mit Gabriela Kühne. Bei der Fußball-Weltmeisterschaft steht Spanien im Halbfinale. Die Spanier gewannen ihr Viertelfinale gegen Belgien mit 2:1. Aus dem ARD-WM-Team Michael Küster.
2: Trotz großer Überlegenheit haben die spanischen Fans lange warten müssen auf das erlösende Tor. Der Siegtreffer zum 2:1 über Belgien fiel erst in der 88. Minute durch den kurz zuvor eingewechselten Mikel Merino. Vorausging ein Fehler des belgischen Torwarts. Spanien war dennoch die stärkere Mannschaft in dieser Partie und ging in der ersten Halbzeit durch Fabian in Führung. Noch vor der Pause gelang De Ketela der Ausgleich. Es war gleichzeitig der erste Gegentreffer der Spanier bei diesem Turnier. Im Halbfinale wartet am kommenden Dienstag das Team aus Frankreich.
1: Die USA fordern vom Iran offenbar noch heute eine Erklärung zur Straße von Hormus. Das berichten US-Medien und berufen sich auf Regierungsbeamte in Washington. Danach soll der Iran heute ein Bekenntnis ablegen, dass die Schifffahrtsstraße frei und sicher zu durchfahren sein wird. US-Präsident Trump erklärte sich zu neuen Gesprächen mit dem Land bereit, drohte aber auch mit militärischer Gewalt. Zuletzt hatte es wieder gegenseitige Angriffe gegeben. Eigentlich haben die USA und Iran ein Rahmenabkommen vereinbart, das als Basis für Friedensgespräche gelten soll. Der US-IT-Konzern Apple hat den ChatGPT-Hersteller OpenAI verklagt. Es geht um 2 ehemalige Apple-Mitarbeiter, die inzwischen zum Konkurrenten gewechselt sind. Aus San Francisco, Nils Damz.
3: Der Vorwurf von Apple, die beiden sollen bei ihrem Wechsel zu OpenAI streng geheime Informationen mitgenommen haben. Über Designs, den Herstellungsprozess oder die Lieferketten von Apple-Geräten. Dafür soll einer der Mitarbeiter einen Arbeitslaptop mit vertraulichen Daten nicht zurückgegeben haben. Apple hat bei einem Bundesgericht in Kalifornien eine 40-seitige Anklageschrift eingereicht. Demnach soll OpenAI ehemalige Apple-Mitarbeiter in Vorstellungsgesprächen auch nach geheimen Apple-Projekten befragt haben. Die Kandidaten sollten auch Prototypen der Geräte mitbringen. Eine Stellungnahme von OpenAI lag zunächst nicht vor. OpenAI ist vor allem für seinen KI-Chatbot ChatGPT bekannt, entwickelt aber schon länger auch mindestens ein Gerät, das möglicherweise eine Konkurrenz für Apples iPhone werden könnte.
1: Viele Firmen in Deutschland sind nicht bereit, hier zu investieren. Laut einer Konjunkturumfrage des Instituts der deutschen Wirtschaft verzichtet jedes 5. Unternehmen vollständig auf Investitionen. Die Umfrage liegt der Welt am Sonntag vor. Die meisten gaben an, dass vor allem hohe Arbeitskosten, Regulierung, hohe Steuern und hohe Energiekosten sie daran hindern, zu investieren. Das waren die Nachrichten. Das Wetter in Deutschland. Tagsüber viel Sonne, vor allem im Osten auch ein paar Wolken, aber trocken, 27 bis 34 Grad. Am Sonntag sonnig, im Osten wieder ein paar Wolken, 27 bis 33 Grad. Es ist 5.03 Uhr.
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1: Um 6 Uhr mit Claudia Drews. Spanien steht im Halbfinale der Fußball-Weltmeisterschaft. Der amtierende Europameister hat sein Viertelfinale gegen Belgien mit 2:1 gewonnen. Aus dem ARD-WM-Team Hendrik Lückhoff.
2: Die Spanier kassierten zwar ihr erstes Gegentor im Turnier, gewannen aber dank eines späten Treffers trotzdem mit 2:1. Der Europameister war dominant und holte am Ende einen verdienten Sieg. Dem Siegtreffer durch Merino in der 88. Minute war aber ein Torwartfehler vorausgegangen. Belgiens Ersatztorhüter Senne Lammens, der für den verletzten Stammkeeper Thibaut Courtois eingewechselt worden war, ließ einen Ball nach vorne abprallen. Im Halbfinale trifft Spanien am Dienstag auf Frankreich. Heute Abend gibt's ab 23 Uhr das Viertelfinalduell zwischen Norwegen und England. Ab 3 Uhr kommende Nacht spielen Argentinien und die Schweiz gegeneinander.
1: Das Gesundheitssparpaket der schwarz-roten Koalition sorgt für Protest von den Kommunen. Der Präsident des Deutschen Landkreistags Brötel sagte der Funke Mediengruppe, den Krankenhäusern drohten dadurch ab 2027 zusätzliche Belastungen. Landkreise und Städte müssten aber schon heute Milliarden aufbringen, um Kliniken vor der Insolvenz zu bewahren. Auch im Rettungsdienst werde eine pauschale Begrenzung der Vergütung zu strukturellen Finanzierungslücken führen und die flächendeckende Versorgung verschlechtern. Brötel kritisierte, der Bundesrat habe wieder einmal nicht den Mut gehabt, die Interessen der Länder und Kommunen wenigstens noch im Vermittlungsausschuss zu wahren. Bundestag und Bundesrat hatten gestern den Weg für das Sparpaket freigemacht. Es soll weitere Beitragserhöhungen verhindern. Die USA fordern vom Iran offenbar noch heute eine Erklärung zur Straße von Hormus. Das berichten US-Medien und berufen sich auf Regierungsbeamte in Washington. Danach soll der Iran heute ein Bekenntnis ablegen, dass die Schifffahrtsstraße frei und sicher zu durchfahren sein wird. US-Präsident Trump erklärte sich zu neuen Gesprächen mit dem Land bereit, drohte aber auch mit militärischer Gewalt. Zuletzt hatte es wieder gegenseitige Angriffe gegeben. Eigentlich haben die USA und Iran ein Rahmenabkommen vereinbart, das als Basis für Friedensgespräche gelten soll. Der US-IT-Konzern Apple hat den ChatGPT-Hersteller OpenAI verklagt. Es geht um zwei ehemalige Apple-Mitarbeiter, die inzwischen zum Konkurrenten gewechselt sind. Aus San Francisco, Nils Dams.
3: Der Vorwurf von Apple, die beiden sollen bei ihrem Wechsel zu OpenAI streng geheime Informationen mitgenommen haben. Über Designs, den Herstellungsprozess oder die Lieferketten von Apple-Geräten. Dafür soll einer der Mitarbeiter einen Arbeitslaptop mit vertraulichen Daten nicht zurückgegeben haben. Apple hat bei einem Bundesgericht in Kalifornien eine 40-seitige Anklageschrift eingereicht. Demnach soll OpenAI ehemalige Apple-Mitarbeiter in Vorstellungsgesprächen auch nach geheimen Apple-Projekten befragt haben. Die Kandidaten sollten auch Prototypen der Geräte mitbringen. Eine Stellungnahme von OpenAI lag zunächst nicht vor. OpenAI ist vor allem für seinen KI-Chatbot ChatGPT bekannt, entwickelt aber schon länger auch mindestens ein Gerät, das möglicherweise eine Konkurrenz für Apples iPhone werden könnte.
1: Viele Firmen in Deutschland sind nicht bereit, hier zu investieren. Laut einer Konjunkturumfrage des Instituts der deutschen Wirtschaft verzichtet jedes fünfte Unternehmen vollständig auf Investitionen. Die Umfrage liegt der Welt am Sonntag vor. Die meisten gaben an, dass vor allem hohe Arbeitskosten, Regulierung, hohe Steuern und hohe Energiekosten sie daran hindern, zu investieren. Das waren die Nachrichten. Das Wetter in Deutschland. Tagsüber viel Sonne, vor allem im Osten auch ein paar Wolken, aber es bleibt trocken bei 27 bis 34 Grad. Am Sonntag sonnig, im Osten wieder ein paar Wolken, 27 bis 33 Grad. Es ist 6.04 Uhr.
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0: Fußball-Weltmeisterschaft. Der amtierende Europameister hat sein Viertelfinale gegen Belgien mit 2:1 gewonnen. Aus dem ARD-WM-Team Henrik Lückhoff.
1: Wieder hat Spanien durch einen späten Treffer gewonnen und wieder, wie schon zuvor im Achtelfinale gegen Portugal, war auch diesmal der eingewechselte Mikel Merino der Torschütze. Bitter für die Belgier, der eingewechselte Ersatztorwart Senne Lammens hatte einen Fernschuss abprallen lassen, sodass Merino einschieben konnte. Es ist nach 2010 erst das zweite Mal, dass Spanien in einem WM-Halbfinale steht. Da treffen die Iberer auf Frankreich. Heute Abend ab 23 Uhr spielen England und Norwegen gegeneinander. Im letzten Viertelfinale ab 3 Uhr gibt's das Duell Argentinien gegen Schweiz.
0: Die USA fordern vom Iran offenbar noch heute eine Erklärung zur Straße von Hormus. Das berichten US-Medien und berufen sich auf Regierungsbeamte in Washington. Danach soll der Iran heute ein Bekenntnis ablegen, dass die Schifffahrtsstraße frei und sicher zu durchfahren sein wird. US-Präsident Trump erklärte sich zu neuen Gesprächen mit dem Land bereit, drohte aber auch mit militärischer Gewalt. Zuletzt hatte es wieder gegenseitige Angriffe gegeben. Eigentlich haben die USA und Iran ein Rahmenabkommen vereinbart, das als Basis für Friedensgespräche gelten soll. Das Gesundheitssparpaket der schwarz-roten Koalition sorgt für Protest von den Kommunen. Der Präsident des Deutschen Landkreistags, Brötel, sagte der Funke Mediengruppe, den Krankenhäusern drohten dadurch ab 2027 zusätzliche Belastungen. Landkreise und Städte müssten aber schon heute Milliarden aufbringen, um Kliniken vor der Insolvenz zu bewahren. Auch im Rettungsdienst werde eine pauschale Begrenzung der Vergütung zu strukturellen Finanzierungslücken führen und die flächendeckende Versorgung verschlechtern. Brötel kritisierte, der Bundesrat habe wieder einmal nicht den Mut gehabt, die Interessen der Länder und Kommunen wenigstens noch im Vermittlungsausschuss zu wahren. Viele Unternehmen in Deutschland investieren nichts mehr. Das geht nach Zeitungsberichten aus einer neuen Studie des Instituts der deutschen Wirtschaft hervor. Aus der NDR-Nachrichtenredaktion Sabine Rieker.
2: Demnach verzichtet aktuell jedes fünfte Unternehmen komplett auf Investitionen. Die Gründe dafür sind laut der Umfrage vor allem hausgemacht. Für die Studie wurden knapp 1000 Unternehmen aus verschiedenen Branchen befragt. Als wichtigste Hürde nennen die Firmen die hohen Arbeitskosten, zu viel Regulierung, hohe Steuern und teure Energie. Laut den Studienautoren, deren Ergebnisse der Welt am Sonntag vorliegen, spiegeln diese Befunde vor allem strukturelle Probleme des Standorts wider. Das Institut der deutschen Wirtschaft spricht von der längsten Investitionsschwäche in Deutschland.
0: Heute ist Weltbevölkerungstag. Die Vereinten Nationen wollen mit dem Aktionstag auf Herausforderungen aufmerksam machen, die mit dem Bevölkerungswachstum verbunden sind. Das sind zum Beispiel nachhaltige Entwicklung oder der Zugang zu Gesundheitsversorgung. In diesem Jahr legen die UN einen besonderen Fokus auf Bildung, Verhütung und Mitbestimmung, insbesondere für Frauen. Hier sieht die Organisation Potenzial, um die Bevölkerungszahl zu stabilisieren. Derzeit leben etwa 8,2 Milliarden Menschen auf der Erde, so viele wie nie zuvor. Das waren die Nachrichten. Das Wetter in Norddeutschland. Anfangs westlich der Weser, teils wolkig oder neblig, sonst viel Sonne. Vor allem in Mecklenburg-Vorpommern vereinzelt Schauer, Höchstwerte 22 bis 30 Grad. Morgen zur Nordsee hin, neben Sonne gelegentlich Wolkenfelder oder Hochnebel, sonst oft sonnig und meist trocken, Höchstwerte 20 bis 31 Grad. Es ist 7.04 Uhr.
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1: Um 8 Uhr mit Claudia Drews. Hamburgs erster Bürgermeister Cem

0: nicht bereit, hier zu investieren. Laut einer Konjunkturumfrage des Instituts der deutschen Wirtschaft verzichtet jedes fünfte Unternehmen vollständig auf Investitionen. Die Umfrage liegt der Welt am Sonntag vor. Die meisten gaben an, dass vor allem hohe Arbeitskosten, Regulierung, hohe Steuern und hohe Energiekosten sie daran hindern, zu investieren. Die USA fordern vom Iran offenbar noch heute eine Erklärung zur Straße von Hormus. Das berichten US-Medien und berufen sich auf Regierungsbeamte in Washington. Danach soll der Iran heute ein Bekenntnis ablegen, dass die Schifffahrtsstraße frei und sicher zu durchfahren sein wird. US-Präsident Trump erklärte sich zu neuen Gesprächen mit dem Land bereit, drohte aber auch mit militärischer Gewalt. Zuletzt hatte es wieder gegenseitige Angriffe gegeben. Eigentlich haben die USA und Iran ein Rahmenabkommen vereinbart, das als Basis für Friedensgespräche gelten soll. Russland hat nach ukrainischen Angaben erneut die Hauptstadt Kiew angegriffen. Demnach kam es zu einer Reihe schwerer Explosionen und Brände in der Stadt. Mehrere Gebäude wurden beschädigt. Laut Katastrophenschutz wurden mindestens 10 Menschen verletzt, darunter ein Kind. Die Behörden riefen die Menschen auf, sich in Sicherheit zu bringen. Die Ukraine verteidigt sich seit mehr als 4 Jahren gegen einen russischen Angriffskrieg. Am Rande der Fußball-Weltmeisterschaft hat es offenbar ein erstes Treffen von Jürgen Klopp mit der Spitze des Deutschen Fußballbundes gegeben. Hintergrund ist der Wunsch, Klopp als Bundestrainer zu verpflichten. Aus dem ARD-WM-Team Henrik Lückhoff.
1: Gut 4 Stunden soll das Treffen gedauert haben. Wie die Welt berichtet, saß der wohl künftige Bundestrainer Jürgen Klopp mit DFB-Präsident Bernd Neuendorf sowie DFB-Vize und Bundesliga-Präsident Hans-Joachim Watzke in einem Hotel am New Yorker Flughafen zusammen. Über genaue Inhalte des Gesprächs ist nichts bekannt. Klopp ist aktuell als Fernsehexperte bei der WM im Einsatz. Unterdessen steht Spanien durch einen späten 2:1-Sieg gegen Belgien im WM-Halbfinale und trifft dort auf Frankreich.
0: Und das waren die Nachrichten. Das Wetter in Norddeutschland. Anfangs westlich der Weser, teils wolkig oder neblig, sonst aber viel Sonne. Vor allem in Mecklenburg-Vorpommern kann es vereinzelt Schauer geben. Höchstwerte 22 bis 30 Grad. Morgen zur Nordsee hin neben Sonne gelegentlich Wolkenfelder oder Hochnebel. Sonst oft sonnig, meist trocken. Höchstwerte 20 bis 31 Grad. Wir schauen noch auf den Montag. Sonne, Wolken und stellenweise Schauer, vereinzelt auch Gewitter bei 21 bis 31 Grad. Es ist 8.04 Uhr.
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1: Um 9 Uhr mit Claudia Drews. Hamburgs erster Bürgermeister Tschentscher hat das beschlossene Sparpaket der schwarz-roten Koalition für die gesetzlichen Krankenkassen scharf kritisiert. Seiner Ansicht nach müssten versicherungsfremde Leistungen stärker durch Steuern finanziert werden und nicht von den Beitragszahlern. Aus der NDR-Nachrichtenredaktion Inken Henkel.
2: Tschentscher hat die Krankenkassenreform als Fehlleistung bezeichnet. Der SPD-Politiker bedauert, dass das neue Gesetz nicht in den Vermittlungsausschuss von Bundestag und Bundesrat gegangen ist. Das hätte sich auch der Präsident des Landkreistages Brötel gewünscht, um die Interessen der Länder und Kommunen zu wahren. Der Funke Mediengruppe sagte Brötel, den Krankenhäusern drohten nächstes Jahr zusätzliche Belastungen.

0: Regierungsbeamte habe schwere Konsequenzen angedeutet, sollte eine solche Zusage nicht bis heute erfolgen. Welche Folgen gemeint waren und ob es tatsächlich eine bestimmte Frist gibt, ist unklar. US-Präsident Trump hatte gestern mitgeteilt, Teheran habe um eine Fortführung von Gesprächen gebeten und die USA hätten zugestimmt. Irans Außenamtssprecher wies das allerdings zurück. Teheran habe nicht um Verhandlungen mit den Vereinigten Staaten nachgesucht. Die Bahnstrecke zwischen Hamburg und Hannover ist wieder frei. Nach 10 Wochen Sanierung rollen seit dem Abend wieder Güterzüge. Auch der Nah- und Fernverkehr soll nach Angaben der Bahn am Morgen den Betrieb wieder aufnehmen. Am Wochenende gibt es aber noch Geschwindigkeitseinschränkungen, weil sogenannte Belastungsfahrten notwendig sind. Das führt zu längeren Fahrzeiten. ICEs brauchen noch bis morgen Mittag etwa eine halbe Stunde länger von Hamburg nach Hannover als üblich. Danach soll die Fahrzeit wieder 1 Stunde und 20 Minuten betragen. Seit Mai wurden auf der Strecke Gleise erneuert, Weichen eingebaut und Bahnhöfe modernisiert. Spanien hat zum 2. Mal in seiner Geschichte ein Halbfinale einer Fußball-WM erreicht. Nach dem 2:1 gegen Belgien treffen die Spanier auf Frankreich. Die Teilnehmer für das 2. Halbfinale stehen morgen fest. Unterdessen gibt es noch Tickets für das WM-Finale in gut einer Woche. Henrik Lückhoff aus dem ARD-WM-Team mit den Einzelheiten.
1: Die FIFA hat in ihrem offiziellen Shop nochmal über 1000 Karten eingestellt, unter anderem der Kategorie 2. Die kosten fast 6500 Euro pro Ticket. Kategorie 2 klingt sehr gut, die Plätze sind allerdings im Oberrang. Ein paar etwas günstigere sind auch noch zu haben, mindestens 5000 Euro muss man aber schon hinlegen. Und nach oben hin gibt's ja ohnehin kaum Grenzen. Ein paar Plätze der Kategorie 1 und im VIP-Bereich sind auch noch frei für bis zu rund 60.000 Euro.
0: Und das waren die Nachrichten. Das Wetter in Norddeutschland. Anfangs westlich der Weser, teils wolkig oder neblig, sonst viel Sonne. In Mecklenburg-Vorpommern sind einzelne Schauer möglich. Höchstwerte 22 bis 30 Grad heute. Morgen zur Nordsee hin neben Sonne gelegentlich Wolken oder Hochnebel, sonst aber oft sonnig und meist trocken. Höchstwerte 20 bis 31 Grad. Am Montag dann Sonne, Wolken, stellenweise Schauer, vereinzelt auch Gewitter. Und 21 bis 31 Grad. Es ist 9.04 Uhr.
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1: Um 10 Uhr mit Claudia Drews. Das gestern verabschiedete Gesundheitssparpaket der schwarz-roten Koalition stößt weiter auf Kritik. Der Präsident des Deutschen Landkreistages Brötel sagte der Funke Mediengruppe, der Bundesrat habe wieder einmal nicht den Mut gehabt, die Interessen der Länder und Kommunen zu wahren. Aus der NDR Nachrichtenredaktion Britta Geldschläger.
2: Brötel kritisierte, den Krankenhäusern drohten durch die Beschlüsse zusätzliche Belastungen. Landkreise und Städte müssten aber schon heute Milliarden aufbringen, um Kliniken vor der Insolvenz zu bewahren. Auch im Rettungsdienst werde eine pauschale Begrenzung der Vergütung die flächendeckende Versorgung verschlechtern. Mecklenburg-Vorpommern, Bremen, Schleswig-Holstein und Niedersachsen äußerten ähnliche Bedenken. Hamburgs erster Bürgermeister Tschentscher bezeichnete die Krankenkassenreform als Fehlleistung. Seiner Ansicht nach hätten versicherungsfremde Leistungen stärker durch Steuern finanziert werden müssen und nicht von den Beitragszahlern. Der SPD-Politiker bedauerte ebenfalls, dass das Gesetz nicht in den Vermittlungsausschuss gegangen ist. Ein entsprechender Antrag hatte im Bundesrat keine Mehrheit gefunden.
1: Die USA fordern offenbar ein Bekenntnis des Iran zu einer freien und sicheren Schifffahrt in der Straße von Hormus. Übereinstimmenden Medienberichten zufolge soll die iranische Führung öffentlich versichern, dass die Meerenge offen sei und der Iran von Angriffen auf Handel

0: in Sicherheit zu bringen. Russland habe die Hauptstadt mit ballistischen Raketen, Marschflugkörpern und Drohnen angegriffen, teilte die ukrainische Luftwaffe mit. Die Ukraine verteidigt sich seit mehr als 4 Jahren gegen den russischen Angriffskrieg. Viele Firmen in Deutschland sind nicht bereit, hier zu investieren. Laut einer Konjunkturumfrage des Instituts der deutschen Wirtschaft verzichtet jedes 5. Unternehmen vollständig auf Investitionen. Die Umfrage liegt der Welt am Sonntag vor. Die meisten gaben an, dass vor allem hohe Arbeitskosten, Regulierung, hohe Steuern und hohe Energiekosten sie daran hindern, zu investieren. Die Zukunft von Jürgen Klopp als Fußball-Bundestrainer wird konkreter. Am Rande der Weltmeisterschaft hat sich Klopp erstmals mit der DFB-Spitze getroffen. Nach übereinstimmenden Medienberichten fand das rund 4-stündige Gespräch in einem Hotel am New Yorker Flughafen statt. Henrik Lückhoff aus dem ARD-WM-Team mit weiteren Einzelheiten.
1: Klopp ist ja aktuell da noch als Fernsehexperte bei der WM im Einsatz und deswegen gab es eben das Gespräch in den USA. Neben Klopp und seinem Berater sollen DFB-Präsident Bernd Neuendorf und DFB-Vize und Bundesliga-Präsident Hans-Joachim Watzke dabei gewesen sein. Was genau beredet wurde, das ist nicht bekannt, aber es dürfte um Geld gegangen sein, na klar, um die Laufzeit eines möglichen Vertrages und um die Vorstellungen beider Seiten. Und natürlich muss man auch klären, wie der Wechsel von Klopps aktuellem Arbeitgeber dem Red Bull-Konzern zum DFB ablaufen könnte.
0: Und das waren die Nachrichten. Das Wetter in Norddeutschland, zunächst westlich der Weser, teils wolkig oder neblig, ansonsten viel Sonne, vor allem in Mecklenburg-Vorpommern allerdings vereinzelt auch Schauer, Höchstwerte 22 bis 30 Grad. Morgen zur Nordsee hin, neben Sonne gelegentlich Wolken oder Hochnebel, sonst oft sonnig, meist trocken, Höchstwerte 20 bis 31 Grad. Es ist 10.04 Uhr.
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0: Musik von Stevie Wonder, Don't You Worry About a Thing. Damit herzlich willkommen zum nächsten Teil, zum zweiten Teil Urban Pop Musik Talk mit Peter Urban über Stevie Wonder. Ja, da gibt's noch so viel zu erzählen, Peter. Wir haben eine erste Folge aufgenommen, Stevie Wonder vom Motown, ja, Kinderstar, kann man sagen, zum erwachsenen, emanzipierten, bahnbrechend wichtigen Künstler der Popmusik. Und jetzt sind wir Anfang Mitte der 70er Jahre und da ist noch kein Ende abzusehen.
1: Nee, wir sind jetzt 1973 beim Album Inner Visions. Dieser Song zeigt eine weitere Komponente, die wir ja nun auch schon, wir hatten ja die Vielseitigkeit als Thema schon von Stevie Wonder. Hier war er als Latin-Künstler auf einmal unterwegs. Wunderbar, kann er auch ganz großartig. Dieser Song Don't You Worry About a Thing, der am Ende sich wirklich auch so hochdreht, also dass er beinahe abhebt, wie so ein Hubschrauber. Er ist keiner, der einfach nur Strophe, Refrain und dann immer wieder das Gleiche singt, sondern er steigert. Und das ist eine der großen Stärken von Stevie.
0: Ich will nochmal erwähnen, dass es einen ersten Teil gibt zu Stevie Wonder hier bei Urban Pop Musik Talk mit Peter Urban. Wir haben schon gesprochen eine ganze Stunde lang über Stevie Wonder. Ja, die Jahre, die davor lagen, eben am frühen 70er Jahre und dann natürlich die Zeit in den 60er Jahren, als er ja schon als Kind entdeckt wurde und da schon eine große Motown-Karriere gemacht hat und dann später als Songschreiber, als Sänger, als Instrumentalist und so weiter, als großer Künstler eben ja die Maßstäbe der Popmusik neu zusammengesetzt hat, kann man sagen. Das ist hier ein Podcast vom Norddeutschen Rundfunk und mein Name ist Oke Bandixen. Stevie Wonder hat in dieser Zeit, wir hatten das im ersten Teil schon angerissen und auch ein bisschen drüber gesprochen, eine unglaubliche Kreativität an den Tag gelegt. In wenigen Jahren hat er großartige Alben gemacht, vielfältige Alben, sehr erfolgreiche Alben, 1972 Music of My Mind, 1972 ebenfalls noch Talking Book und jetzt 1973 Inner Visions. Da sind dann die Töne auch sehr gesellschaftskritisch, politisch beinahe.

0: ein emanzipierter schwarzer Künstler, der sich für seine Leute und für seine Sache irgendwie stark macht. Das ist schon auch etwas gewesen, was in dieser Zeit ja nicht nur angesagt war, sondern eben auch eine Herzensangelegenheit gewesen ist. Wie ist das gewesen? Wie politisch war Stevie Wonder als Künstler damals?
1: Ja, das war schon sehr, sehr auffällig. Ja, es gab ja schon diesen Song Big Brother auf Talking Book und hier war auf einmal nun Living for the City ein Song, ein Porträt des Ghettos praktisch, also des Lebens in der Stadt.

das kann man natürlich auch sozial und politisch sehen. Wir wollen endlich unsere Gleichberechtigung bekommen, die ja immer noch im Argen lag. Und besonders also auch für Afroamerikaner, die in Vietnam besonders involviert waren, als Opfer auch, als Soldaten, die unter dem Krieg der Amerikaner in Vietnam litten. Und deswegen auch die Kritik an Nixon, der damals Präsident war, und ein besonderer kritischer Song gegen Nixon war ein anderer, hieß Mr. Know-It-All. Also das ist ein Typ, der weiß alles angeblich und weiß eigentlich gar nichts.

Und diese politischen Themen, die machten schon eine ganz, ganz bedeutende Rolle dieses Albums aus. Da natürlich gab es ganz, ganz andere Dinge darauf, die wunderschön Liebe und Schönheit beschrieben. All in Love is Fair. Also gibt ja kaum schönere Songs, die wirklich eine ideale oder ideelle Liebe beschreiben, wie dieser hier.

0: klingt aber wahnsinnig warm und handgemacht. Man hat nicht das Gefühl, die Technik entfernt ihn vom Gefühl oder so.
1: Nein, etwas. Überhaupt nicht. Er ist ein wunderbarer Pianist, wie man hier hört. Und dieser Song ist einfach dafür gebaut, eben am Piano gespielt zu werden mit einer kleinen Begleitung. Das ist genau richtig. Er hat immer noch seinen Geschmack behalten. Das ist ja oft bei Künstlern, die die technischen Möglichkeiten bekommen, die dann die Grenze nicht mehr sehen, die Grenze zwischen Übertreibung und immer noch in der Mitte den goldenen Mittelweg zu suchen. Und das hat er immer brillant gemacht. Und wir sollten unbedingt auch nochmal in Living for the City reinhören, weil das einen solchen knackigen Groove auch hat, dass also Sozialkritik hier verbindet mit intensiver Musik. Das ist ein Musterbeispiel, großartig. Das ist eine klare Beschreibung der Situation mit Beispielen. Eine richtig runde Geschichte ist gut. Also eine harte Geschichte des Lebens im Ghetto der großen Stadt für Afroamerikaner. Also insofern, das ist seine Bandbreite wieder mal.
0: Ich finde, das hat was geradezu Filmisches. Also ja, man könnte sich so vorstellen wie Musik aus Shaft damals zum Beispiel oder von Curtis Mayfield oder so. Beschreibung einer schwarzen Community, die kaum, von Menschen, die kaum über die Runden kommen, obwohl sie schuften und weil sie kaum Aufstiegsmöglichkeiten haben und sowas.
1: Das ist richtig. Also ein ganz, ganz großes Album und auch wieder ein überragender Erfolg. Inner Visions war also genauso erfolgreich wie Talking Book, glaube ich, noch mehr sogar. Also ich bin immer nicht jemand, der nun unbedingt nur so die Verkaufszahlen da tabellarisch aufzählt. Das sind ja immer abhängig von den verschiedenen Umständen. Prämiert wurde es, belohnt wurde es auch durch Grammys, genauso wie die Vorgänger und die Nachfolger in der Tat. Also Stevie war damals, wie gesagt, 23, mein Gott, und hat dieses Werk schon geschaffen.
0: Wurde er damals in der Tat, also heute würde man sagen, ja, das war das Maß aller Dinge. Das sagt man aber auch leichter hin. War das damals so? Wurde das damals so wahrgenommen, dass man sagte, so einen gibt's nicht nochmal?
1: Oh, schon. Ich glaube schon, dass das viele, die dann in den Anfang der 70er Jahre Musik gemacht haben, ihn extrem wertgeschätzt haben. Also egal aus welcher Ecke, sei es Joni Mitchell, also sei es die Singer-Songwriter aus Kalifornien, sei es die ehemaligen Beatles oder auch die Rolling Stones, also die wussten schon, da ist ein ganz bedeutender Künstler. Der ist nicht nur ein reiner Soul-Performer, sondern der ist einer der universale Musik schreibt, der also Musik für alle Menschen und für alle Gefühle schreibt. Und das merken Leute und das merken auch damals, also auch die Journalisten haben das schnell bemerkt, dass hier was ganz, ganz Besonderes vorgeht.
0: 1973, da passiert dann etwas Tragisches, das hätte ganz schlimm ausgehen können. Das war, glaube ich, schlimm genug. Er hatte nämlich einen Autounfall, Stevie Wonder. 1973, nachdem Inner Visions herausgekommen war. Wie ist das gewesen, Peter?
1: Ja, ganz, ganz, ganz, ganz schlimmer Unfall. Am 6. August 73 in North Carolina auf der Rückfahrt von einem Wohltätigkeitskonzert. Dann schlief er gerade auf dem Beifahrersitz und dann ist sein Wagen mit einem Lastzug kollidiert und er hatte eine Schädelfraktur, lag 7 Tage im Koma und es hätte auch tödlich ausgehen können. Und also auch die große Gefahr bestand, dass er geistige Schäden davontragen könnte. Er hatte auch tatsächlich spätere Folgen. Er hatte seinen Geruchssinn verloren und auch seinen Geschmackssinn. Der ist dann später anscheinend aber auch wiedergekommen, aber er hat überlebt und das ziemlich schnell überwunden, denn seine Kreativität war nicht eingeschränkt. Aber das muss schon ein extremer Schock gewesen sein.
0: Erstaunlicherweise kommt dann, aber wenn man das dann schon so zusammen guckt, auf die Liste 1974 das nächste Album raus. Also er hat offenbar sich erholt und dann eben im Jahr darauf, 1974, ein weiteres großartiges, auch wiederum sehr erfolgreiches Album herausgebracht. Das heißt Fulfillingness First Finale. Schräger Titel. Ja. Wird wie so eine Fortsetzung von Inner Visions, finde ich. Hätte auch vielleicht ein Doppelalbum sein können oder
1: ja,
0: so.
1: Hat aber wieder mal viele ähnliche Inhalte, also religiöse zum Beispiel. Heaven is 10 zillion light years away ist so ein Song. Why can't they say that
0: hate is 10 zillion. Großer Verehrer übrigens auch ja in dieser Zeit schon und auch schon davor, nehme ich mal stark an, ist Elton John, der Stevie Wonder sehr verehrt und der von dem folgenden Album, was jetzt dann kommt, im 1976 sagt, das ist das beste Album, das je gemacht wurde. Er habe immer, auch wenn er auf Reisen ist, immer ein Album, also immer eine, ich weiß ja nicht, ob Vinyl oder CD oder ob es dann wahrscheinlich doch elektronisch ist, also digital ist, immer dieses Album dabei. wie eine Hausapotheke oder sowas in
1: ja,
0: der Art.
1: Ja, immer wenn es einem schlecht geht, muss man da mal reinhören, dann geht es einem besser. Das ist Songs in the Key of Life und das ist wirklich, also für mich auch damals und immer noch, eines der großen, ganz großen Alben der Welt, der Geschichte. Also das wird auch so bleiben, da bin ich ganz sicher. Auch allein durch diese ungewöhnliche Form, also ein Doppelalbum, dann noch eine EP, damals erschien es als natürlich noch auf Vinyl, ein wirklich großes Doppelalbum mit einem dicken Heft drin, also das Booklet, das da drin hat, hat viele Seiten, also es war ein richtiges Buch, das man bekam und dazu eine Single mit vier Stücken, eine EP, es waren glaube ich 5 oder 6 Stücke sogar auf dieser EP, ungewöhnlich, dann sagte man, mein Gott, war der kreativ in dieser Zeit, deswegen hat es auch vielleicht ein halbes Jahr länger gedauert. Aber mein Gott, das muss ihm nun wirklich zugestanden werden. Es kam 76, wie gesagt, heraus und ist ein so bedeutendes Album. Davor muss man auch noch nun Folgendes nicht vergessen. Er hatte seinen Vertrag neu verlängert. Der war ausgelaufen, 75, und da gab es auch Verhandlungen, vielleicht auch deswegen die Verzögerung, ob er dann nun wieder nochmal bei Tamla Motown unterschreiben würde. Und da gab es lange, zähe Verhandlungen. Am Ende kam raus, er bekam eine unendlich große Summe. Er bekam irgendwie 13 Millionen Dollar garantiert für 7 LPs. Das war damals wirklich ungehört. Und der höchst dotierte Vertrag in der Popmusikgeschichte überhaupt. Also das war so der Vorbereiter, der, sagen wir mal, der erste Gang zu diesem Album. Das heißt, er hatte natürlich die komplette Freiheit. Er konnte entscheiden, wann und wie er wollte, wann er was veröffentlicht. Denn er hatte ja dann seine Garantiesummen schon drin für die nächsten 7 Alben. Also insofern, er musste, finanzielle Gründe gab es dann nicht mehr. Und dann hat er eben diese Ernsthaftigkeit, die hat er nun auch zum Prinzip dieses Albums gemacht. Wenn man das so ein Thema suchen will bei diesem Album, ist es einfach das Fehlen von Liebe und Gerechtigkeit im menschlichen Leben. Also das zieht sich durch alle Inhalte und alle Songs. Diese Suche nach Gerechtigkeit und Liebe und besonders die Trauer darüber, dass es eben nicht erreicht ist, das spürt man in ganz, ganz vielen Songs. Dazu eben die Lebensfreude, die immer wieder herauskommt in ganz vielen Songs. Aber da gehen wir jetzt nochmal genauer
0: rein. Da gehen wir nochmal genauer drauf ein. Wir haben ja schon erzählt von seiner Tochter. Das ist natürlich weltbekannt, aber man kann es eigentlich nicht oft genug hören. Isn't she lovely?
1: Das ist ein Stück, das dann mittendrin so als Freude kommt, aber gleich schon das erste Stück, Love's in Need of Love Today. Also das ist einfach das Motto. Im Vergleich zu der Zeit, in der diese Sache veröffentlicht wurde, dann ist es schon ganz komisch. Es war die hohe Zeit der Disco-Musik. Das war 76. Das war also Musik, wo also natürlich viel getanzt wurde, ein bisschen alberne Musik gemacht wurde, wo viele Superstars sich mehr mit ihren Drogengewohnheiten beschäftigten oder jemand irgendwelche Tanzversionen machte von seinen Songs. Da stand da so ein, der war damals 26, ein schwarzer blinder Musiker und produzierte in aller Seelenruhe eines der wichtigsten Werke der Popmusik. Und das ist schon das Außergewöhnliche auch. Es war für die Zeit eigentlich komplett untypisch. Also diese Tiefe und Größe dieses Albums ist einfach in der Zeit unvergleichlich, weil um ihn herum war eher nur so etwas leichtgewichtigere Popmusik. Oder sagen wir mal alternde Stones, die damals immer noch jung waren, wenn man das mit heute vergleicht, aber damals Musik machten, die nicht mehr so richtig.
0: Also ein bisschen die Luft raus.
1: Ja, okay. So ein bisschen drucklos war. Und andere beschäftigten sich wirklich mit ihren Vorlieben oder ihren Sachen. Anderen in England entwickelte sich Punkmusik, eine Revolution gegen diese alten Säcke. Und da saß einer und entwickelte dieses wirklich klassische, zeitlose Werk. Also, und in dem Aspekt muss man es auch sehen. Das ist also, überhaupt jemand sowas macht in der Zeit, ist ungewöhnlich. Andere haben sich immer nach den Moden der Zeit gerichtet und gesagt, okay, wir müssen jetzt aber mal eine Disco-Version machen und so, um Erfolg zu haben. Dann hat dieser Mann überhaupt nicht gedacht.
0: Es wirkt sehr konzentriert, finde ich immer noch. Ja. Es wirkt sehr konzentriert, egal in den verschiedenen Dingen, die da drauf sind, wirkt er immer ganz bei dem Song. Also was sozusagen der Song benötigt, das macht er denn auch sowohl in Arrangement und wie er es auch singt. Also wir können ja vielleicht mal hintereinander uns anhören. Einmal Pastime Paradise und von mir aus Sir Duke oder so. Das sind ja komplett unterschiedliche Nummern, die aber für sich eine unglaubliche Stärke entwickelt haben. Vielleicht hören wir mal erst Pastime Paradise.

0: er hatte in ihm auch andere Leute auf diesem Album. Zum Beispiel, also Herbie Hancock spielt mit George Benson, der Gitarrist Michael Zambello und so weiter. Und großartige Bläserarrangements. Und nun kommen wir zu Sir Duke. Das ist ja nun eine Hommage an die großen schwarzen Musiker, an Count Basie, an Sir Duke, an Louis Armstrong,
1: also an Duke Ellington,
0: also an all diese großen Personen, Persönlichkeiten der Musikgeschichte. Und das Ähnliche macht er dann auch noch in einem anderen Song, I Wish. I Wish ist eigentlich so eine Kindheitserinnerung, aber wenn man diese Bläserarrangements nimmt, dann könnten die aus einer Swing-Orchesteraufnahme von Count Basie klingen. Wunderbar, diese verschiedenen Musikstile zusammengefügt. Also das ist wirklich immer noch meine Lieblingsnummer. Es ist einfach so groovig, so fröhlich, so klasse, aber hat auch noch eine tolle Geschichte über seine Kindheit. Und dann kommen diese Bläser, die dann da reinsägen noch, als wären es irgendwie 30er Jahre Swingzeit.
1: Ganz toll.
0: Ganz, ganz wunderbar.
1: Stevie Wonder ist heute unser Thema bei Urban Pop Musik Talk mit Peter Urban. Wir sprechen über das bahnbrechende Album Songs in the Key of Life, 1976, Doppelalbum plus EP, ein Haufen Songs. Zum Teil sind die dann auch sehr lang und das war damals ja auch irgendwie, machte man ja öfter mal, also 6, 7, 8 Minuten lange Songs. Das heißt, so wenig ist nicht besonders viel auf einer Plattenseite drauf gewesen. Man musste also dann schon mal ständig umdrehen.
0: Ja, klar, das war natürlich immer das Ding, aber irgendwie fand ich das nicht so schlimm, dass man immer umdrehen musste. Es gab auch gewisse Themenbereiche eigentlich. Das finde ich also auch besonders gut bei diesem Album, dass man wirklich abgrenzen konnte. Ach so, das gehört jetzt da zu der Abteilung und zu der. Also das hatte auch den Vorteil, Vinyl mit seinen, sagen wir mal, Kapiteln, die da gemacht wurden. Es waren 4 Hauptkapitel und dann noch ein Zusatzkapitel.
1: Aber hatte man nicht das Gefühl, also es stand immer Stevie Wonder drauf, das ist ja klar, aber hattest du nicht das beim Hören das Gefühl damals, oder hatte man, ich weiß gar nicht genau, wie man das sagen soll, das Gefühl, ach, das ist jetzt aber komisch oder das passt ja gar nicht zu den anderen Sachen. Oder war klar, Stevie Wonder hat das ganze Buffet vor sich und da ist überall was drauf. Irgendwie, da sind die ganze Bandbreite.
0: Ja, also das hat, glaube ich, niemanden gestört, glaube ich, dass da unterschiedliche Sounds waren. Also später, da gab es 1, 2 Songs von Stevie Wonder, aber nicht auf diesem Album, wo ich sagen würde, oh, das ist eher nichts für mich. Ich meine dann später so Film-Soundtrack-Musiken. Aber hier war eine Einheit drin. Also auch auf den sentimentalen Songs, also die, wo er einfach, zum Beispiel in I Am Singing, da singt er einfach nochmal sein Motto, ich singe über Liebe und für Liebe und ich singe Lieder, die dich traurig machen, die dich lachen machen und Lieder für dich und für uns alle. Und das ist diese Universalität von Musik und auch von Emotionen, die hat er wunderbar ausgedrückt, egal in Balladen oder in groovigen Songs, in fröhlichen Songs. Einer der schönsten Songs ist auch As. Oh mein Gott, ist das auch eine wunderbare

0: Der Song ist aus dem Album Songs in the Key of Life. Später eine große Coverversion, großer Erfolg für George Michael ja auch.
1: Ja, gewesen. Der hat diesen Song auch wunderbar gesungen. Und diese Melodie, einfach dieses Refrain, ist einfach boah, grandios, auch in dieser Größe, die dann, also die abfallenden Harmonien, also eine fantastische Fülle von Melodien und Harmonien, die hier zu hören sind, die einen immer wieder überwältigt. Also ich meine, ich habe das jetzt lange nicht gehört, und wenn man es dann wieder hört, ist es wirklich einfach, es verliert seinen Zauber überhaupt nicht. Und das ist ja immer die Qualität eines Albums. Dieses Album, wie Elton John ja sagt, ich brauche das immer dabei. Ich muss es immer bei mir haben, weil es hat immer noch diese Stärke. Und das hat man bei ganz, ganz wenigen Dingen. Ganz, ganz wenigen.
0: Stevie Wonder hat dann auch dafür den verdienten Erfolg, die Anerkennung vor allem bekommen. Das ist vielleicht sogar noch wichtiger bei Stevie Wonder, der ja auch viele Hits hatte und damit reichlich Geld verdient hat, nehme ich mal an. Er hat auch die ganz große Anerkennung bekommen. Dann war aber diese Phase der Alben dieser bahnbrechenden klassischen Zeit dann doch auch vorbei. Also Music of My Mind 72, Talking Book, Inner Visions, Fulfillingness und Songs in the Key of Life, das wird dann so gezählt im Nachhinein. War er danach erschöpft oder hat er einfach mal was anderes machen wollen? Also dann dauert es 3 Jahre, bis er ein neues Album macht.
1: Ja, das war sicherlich auch der Zeitpunkt, wo er, glaube ich, mal Ruhe brauchte. Ich weiß nicht auch, ob auch die Familie damals ihn mehr benötigt hat und er einfach eine Pause brauchte. Hat sich einfach mit anderen Dingen beschäftigt. Da war eben diese Beziehung mit Yolanda Simmons und dem Kind, die aber auch nicht ewig hielt, die Beziehung. Und aber er war auf einem Level, der einfach, er war so groß, und da jetzt da nach diesem überwältigenden Werk noch eine Steigerung zu finden, ist ja wohl das Schwierigste überhaupt, und das kann man auch nicht erwarten und verlangen. Er hat sich aber auch um andere Dinge gekümmert, er hat also andere Leute auch produziert, zum Beispiel die Sängerin Minnie Riperton, für die hat er einen Song, einen Hit produziert und geschrieben, Perfect Angel, aber er hat dann auch unter dem Pseudonym El Toro Negro, also der schwarze Stier, hat er dann auch immer wieder mal als Mundharmonikaspieler oder so bei anderen Leuten mitgespielt oder Leute oder Songs geschrieben für andere Leute. Also er war trotzdem aktiv, das kann man schon sagen. Und er hat sich natürlich dann an das nächste Projekt gesetzt. Es klingt wirklich, 3 Jahre klingen viel, aber das war ein Projekt für einen Film, der aber irgendwie nie fertig geworden ist. Und hieß dann, wie hieß er denn genau?
0: Der hieß
1: The
0: Secret Life of Plants. Und das genau. Album heißt Stevie Wonder's Journey ja. Through the Secret Life of Plants. So ein hellgrünes Cover. Ich kann mich erinnern, meine Schwester hat die Platte. Ich hoffe immer noch.
1: Und das war nun hauptsächlich ein Instrumentalalbum, weil es ging ja um eine Filmmusik. Ein Film über das Leben, über lebende Pflanzen. Also über das Leben, was das Pflanzen haben. Und jedenfalls sind hier viel wabernde Synthesizer zu hören und viele Melodien. Viel Mühe und Liebe ist da sicher reingegangen, aber ehrlich gesagt ging das an vielen Menschen, auch an mir, relativ schnell vorbei, weil das war irgendwie zu introvertiert, involviert in sich selbst. Eigentlich blieb mir nur ein Song hängen, der auch gesungen war und auch ernährt wurde. Send One Your Love hieß der. Das war aus diesem Album, aber der Rest war einfach Filmmusik.

0: Waren die Leute irritiert damals, Peter, oder?
1: Ja, also doch schon sehr. Also vor allen Dingen auch die Company war irritiert. Barry Gordy hat dann nachher gesagt, mein Gott, ich habe 1 Million Platten davon pressen lassen. 100.000 hätte ich gebraucht, so viel hat es nämlich verkauft. Also 900.000 konnten wieder eingestampft werden. Also es war so ein vergleichbarer minderer Erfolg und es war sehr ambitioniert, sehr anspruchsvoll, aber absolut nicht verkäuflich. Also das hat die Leute dann doch überfordert. Und das hat Stevie aber dann auch selbst schon begriffen. Er hat es schon auch, glaube ich, geahnt und hat sich dann aufs nächste Projekt geworfen, das dann 80 schon erschien. Also und da war er doch wieder aktiv, ging auch auf Tournee. Ich habe ihn da in London gesehen. Da wurde dann dieses Album vorgestellt in einem fantastischen Konzert in der Wembley Arena. Da hat er 3 Stunden lang gespielt und hat also einen dieser großen Hits nach dem anderen mit dem Publikum gesungen, die also auch voll dabei waren. Also das war ein unvergessliches Erlebnis. Das kann ich wirklich noch, wirklich fühle ich noch vor mir praktisch. Das geht nicht so schnell weg.
0: Und das war dann wieder mit seiner
1: mit
0: Band,
1: seiner
0: mit
1: großen, Wonder ja, Love. Ja, mit der großen Band und mit großer Besetzung und so. Manchmal wurden die Bläser von Keyboards ersetzt. Mittlerweile war ja die Möglichkeit dann auch da. Das hat er dann immer öfter gemacht, dass er nicht immer Bläser mitgenommen hat. Und dann hat er eben dieses Album vorgestellt. Das war Hotter Than July natürlich. Das war natürlich ein Album, das wieder eigentlich zu alten Qualitäten ging. Oder wie fandst du das eigentlich?
0: Ich fand das super. Ich muss fairerweise sagen, ich komme natürlich von einer anderen Perspektive, weil auch, ich sage es mal, weil es ist so, wie es ist, meine große Schwester hatte diese Platte und deswegen habe ich die oft als Kind gehört. Auf diesem Album ist Happy Birthday drauf, da ist auch Master Blaster drauf. Es ist natürlich ein bisschen mehr desselben. Das sind die ganzen Qualitäten, die Stevie Wonder auf den Alben davor auch hatte. Ja, Master Blaster fällt mir dabei sofort ein. Das hat so einen Reggae-Groove.
1: Ja, ist natürlich auch ein Tribut an Bob Marley, den er wunderbar fand. Das war so ein Seelenverwandter für ihn, der also auch die Lebensfreude ausdrückte. Jamming, so heißt ja der zweite Untertitel von dieser Nummer. Und war natürlich seine Version von Reggae, die er einfach mal hier auch jubilierend und freudig als Tribut für Bob Marley den Leuten zeigen wollte.

0: ist extrem großartig zusammengesetzt, finde ich. Man könnte da quasi, das ist ja wie so ein Popkocher von alleine, weißt du, so, wo man die Einzelteile, die so zueinander
1: richtig,
0: kommen, irgendwie. Das
1: genau.
0: hat sowas wie
1: ja,
0: der Kollege das für uns für ein NDR viele, viele Jahre zusammengesetzt oder auseinandergenommen hat und wieder zusammengesetzt hat. Ja, und ich habe in einer Kritik nachgelesen zu Hotter Than July und zum Song Happy Birthday, der ja für viele Leute natürlich so ein Geburtstagslied ist, aber dass das quasi diese, auch diese Qualität von Stevie Wonder ist, eben ein tolles, fröhliches Lied, das total ins Ohr geht, zu komponieren, zu aufzunehmen, das aber eine politische Botschaft hat. Also sozusagen verschiedene Ebenen zu bespielen, weil das ja ein Song ist,
1: ja.
0: der zu Ehren von Martin Luther King
1: ja.
0: aufgenommen wurde.
1: Genau, also er kriegt es wirklich wunderbar hin, die Botschaften in seinen Songs zu haben und trotzdem absolut fröhlich zu klingen. Also wie oft wird dieser Song einfach missbraucht eigentlich? Es ist ja kein Geburtstagslied, sondern es war Teil einer Kampagne, der sich Stevie Wonder wirklich ganz, ganz stark verschrieben hat. Also endlich die Anerkennung für diesen großen Mann, diesen wichtigen Amerikaner und Afroamerikaner Martin Luther King zu erhalten, dass eben sein Geburtstag ein nationaler Feiertag wird. Und dem hat er sich so verschrieben, hat also hier praktisch damit begonnen und hat dann also in den Jahren danach immer wieder mit Märschen auf Washington, wo am Anfang 100.000 kamen und beim dritten großen Marsch 1983 dann gemeinsam mit weißen Gewerkschaften und allen möglichen anderen Organisationen kamen 500.000 Menschen. Aber alles organisiert von Stevie Wonder und seiner Kampagne. Die demonstrierten praktisch für diesen Anlass und Präsident Reagan hat dann das dann auch zum Gesetz gemacht und hat dann das verordnet. Es wurde ein Gesetz. 1986 begann es dann, dass der 15., also der, ich glaube, das ist dann der dritte Montag im Januar, immer ein nationaler Feiertag ist und der Geburtstag von Martin Luther King gefeiert wird. Also hier hat eine Kampagne wirklich etwas erreicht und das war der Beginn davon. Aber das Album hatte eben auch andere Songs, die einfach schon eine gewisse gute Qualität hatten. Did I Hear You Say You Love Me oder All I Do und eine absolut wunderbare Ballade, die auch später von vielen der großen Sänger, also sei es von Celine Dion und anderen nachgesungen wurden, Lately. Also das war wieder seine andere große Qualität.

0: Ja, Stevie Wonder ist da nicht untätig. Es gibt dann 1982 ein weiteres Album, Musicarium heißt es. Das ist eine Zusammenstellung, aber da gibt es auch ein paar neue Songs drauf.
1: Aber das fand ich auch ungewöhnlich gut, weil er hat seine Songs der 70er Jahre geordnet nach Themen und hat dann also die fröhlichen Songs und die politischen Songs immer je auf eine Seite getan und unten drunter hat er dann immer einen neuen Song aufgenommen und hier waren also wirklich tolle Songs dabei. Frontline ist ein Song, der einen sehr starken politischen Inhalt hatte über das Schicksal eines afroamerikanischen Vietnamsoldaten. Und eben andere Songs, die einfach großartig waren, wie zum Beispiel eine Ballade, da ging es dann Ribbon in the Sky, wunderbare Liebesballade, oder eine fröhliche Tanznummer, Do I Do, wo Dizzy Gillespie sogar, der große Jazz-Trompeter, ein Solo spielt.

0: das auf einem Best-of-Album. So viel Mühe geben sich nicht so viele Menschen. Und insofern war das schon eine tolle Veröffentlichung, 82. Dann kam eine Veröffentlichung, ich weiß gar nicht, in welchem Jahr der Soundtrack war, ich glaube 83 dann, für The Woman in Red. In 84 war es. Das war sein nächstes Projekt, ein Soundtrack für einen Film, also Die Frau in Rot. Wir kennen den Film alle und mit eigentlich seinem fast größten Hit, der da drauf war. Und
1: I Just Called to Say I Love You, ja, ist der Song.

0: der ist nun wirklich die Abteilung, das mochte ich nicht. Ich muss mich wirklich bekennen. Das ist zwar immer noch ein großer Stevie Wonder Song, weil er Melodien schreiben kann, aber hier war mir das einfach, der Zweck war mir einfach zu einfach. Also insofern heile ich nicht immer die Mittel.
1: Nein, und es war in der Tat ein großer, großer Hit. Er hat dafür auch einen Oscar bekommen. Es gibt ja eine Oscar-Kategorie für den besten Filmsong und für den besten Soundtrack.
0: Und da war er der erste Afroamerikaner, das ist ja auch immer so, der so einen Oscar erhalten hat für diese Musik. Das gab es vorher auch nicht.

0: Er hat selbst 2007 noch gesagt in einem Konzert, dass das immer noch ein Thema ist, dass hier Ungleichheit herrscht zwischen Schwarz und Weiß und zwischen Arm und Reich und dass die Welt immer noch genauso ist. Und das kann einen schon deprimieren, in der Tat.
1: In dieser Zeit kommt ja ein Mann ins Popgeschehen, na sagen wir mal, der war schon lange da, aber der kommt dann zu Superstar-Ehren, und zwar Michael Jackson mit dem Album Thriller, vorher schon Off the Wall, da hat er mit Stevie Wonder zusammengearbeitet, und vorher hatten wir schon erzählt, hast du schon erzählt, mit den Jackson 5 in den 70er Jahren, also die kannten sich auch. Michael Jackson, wissen wir alle, wurde eben mit Quincy Jones Hilfe mit Thriller zu einem Mega-Superstar, der ja auch sehr groovy war und wo dann im Grunde schon ein bisschen egal war, ist das schwarze Musik, ist das weiße Musik, das war Popmusik, das war dann auf einmal, ja, doch State of the Art, muss man ja sagen, hat das ein bisschen, klingt blöd, aber Stevie Wonder abgelöst, kann man sagen, ist das dann die normale Entwicklung womöglich oder ist das schwierig, das zu vergleichen überhaupt?
0: Ich glaube, ich würde es gar nicht vergleichen. Also diese Kombination, da hast du sehr recht, hat er perfektioniert zwischen weißer Rockmusik und Pop, weißem Pop und ein paar schwarzen, groovigen Soul-Einflüssen, die ja immer im Rhythmus, im Groove noch drin waren, also Quincy Jones als Produzent, aber auch hier ganz wichtig. Allein als Sänger ist, glaube ich, die Bandbreite von Stevie Wonder so unendlich viel größer, von Tiefe bis zur Höhe, von Intensität, von Emotionalität bis zu Exzess. Das würde ich nun gar nicht vergleichen. Und auch inhaltlich, mir fehlt bei Michael Jackson einfach die philosophische, die politische, auch die sozialkritische Ebene komplett. Also bei Stevie war immer die Geschichte der Afroamerikaner involviert. Man spürte das immer. Hier war jemand, der in die Geschichte zurückgeht und daraus seine Schlüsse für heute zieht. Also Gleichberechtigung zu schaffen oder Ungerechtigkeiten anzuprangern, war immer ein Thema für Stevie. Und das findest du ja bei Michael Jackson eigentlich gar nicht.
1: Eigentlich nicht so richtig, nee. Das ist dann eher sehr oberflächlich, ne?
0: Michael Jackson hat das sicher anerkannt und auch die Verbindung war eng. Später hat ja Michael Jackson auch bei einem Song von Stevie, ich glaube es war 87, bei Get It mitgesungen.
1: Auf Characters, ja.
0: Genau, ja. Also insofern, Stevie war in dieser Zeit ja eher als Musiker, als Partner sehr aktiv. Da gibt es zum Beispiel ja das Duett mit Paul McCartney, Ebony and

0: dachte eigentlich immer, das wäre ein Lied, das Stevie mitkomponiert hätte. Nein, das ist ein reiner Paul McCartney-Song. Und aber was ich besser oder wirklich auch effektiver fand, war That's What Friends Are For. Also diese großartige Nummer mit diesen anderen Künstlern.
1: Diane Warwick und Gladys Knight. Gladys Knight und Elton John,
0: die für die AIDS-Hilfe war. Und das fand ich also einfach wirklich ein fantastisches Quartett. Unheimlich emotional für einen richtig guten Zweck.

0: Man findet dann immer wieder, ich habe das in der Tat bei uns im Musikarchiv, da kann man natürlich mit einer Suchmaske eingeben, Stevie Wonder, und dann findet man sehr viele, nicht nur jetzt gecoverte Lieder, die andere Leute also von ihm aufgenommen haben, sondern auch, wo er mal irgendwie Mundharmonika spielt, ja, oder wo er mitgeschrieben hat oder so. Das ist eine ganze Liste, die ist ganz lang. Also Chaka Khan und Whitney Houston.
1: Elton John bei Too Low for Zero, I guess that's what I call it, the blues, da ist er drauf. Gerade in den 80er Jahren ist es eine riesige Liste. Ich habe mir das auch mal angekreuzt. Ja, Chaka Khan hast du gesagt, Eurythmics hatten wir schon erwähnt, There Must Be an Angel, da spielt er Mundharmonika drauf.
0: Ja, aber das ist eine tolle Geschichte, finde ich. Ich habe das nachgelesen bei Dave Stewart, der gesagt hat, er musste sehr lange, wie Paul McCartney übrigens, auch auf Stevie Wonder warten, der auf mal andere, na sagen wir mal, Vorstellungen von Pünktlichkeit hat als andere Menschen. Also sie haben bis nachts um eins auf meinem Studio gewartet und dann haben sie gesagt, der kommt wohl nicht mehr. Also obwohl sie verabredet waren. Annie Lennox hatte die Idee, weil sie den sehr verehrt, und hat gesagt, Stevie, könntest du das Solo spielen? Und dann ist der morgens um vier gekommen und die waren schon im Bett und haben gesagt, ihr könntet ihr wieder kommen. Und dann hat er genau eine Fassung aufgenommen, dieses überschwänglichen Mundharmonika-Solos. Ja. Und dann haben sie gesagt, vielleicht könnten wir noch eine zweite aufnehmen. Und er hat gesagt, nee, eigentlich nicht. Also weil das im Grunde, das war, er wusste, das ist es.
1: So ein Künstler ist das, ja. Genau, der kann das auf den Punkt so.

0: Also man hat ihn ja oft gesehen, also auch oft bei vielen öffentlichen Auftritten, wo er dann Gast war, wo er Mundharmonika gespielt hat. Das ist einfach immer auf den Punkt und immer großartig. Und später bei Sting hat er noch gespielt, also er wird ja später dann auch oft als Persönlichkeit gerne genommen, also auch bei Beerdigungen, bei Whitney Houston, bei Aretha Franklin, bei diesen großen Anlässen ist immer Stevie Wonder dabei und er findet immer einen treffenden Song. Also in seiner Repertoirebreite ist so viel drin, dass er, egal was er singt, es stimmt, es passt, es hat einen würdigen Anlass und es trifft die Emotionen des Moments und das ist einfach großartig. Also er hat das auch getan bei USA for Africa. Da hat er mitgesungen. Dann hat er aber nicht bei Live Aid teilgenommen, was ich nicht so genau verstehe. Ich kenne die Hintergründe auch nicht, aber das kann auch Management oder einfach Organisationsgründe gehabt haben. Vielleicht war er mit etwas anderem beschäftigt und diesen Aufwand zu machen, nach Philadelphia zu fahren oder nach London und dann diesen Auftritt zu machen. Es gibt eine andere Geschichte. 88 ist er dann beim Mandela-Konzert gewesen in London. Da ist leider was wirklich Trauriges passiert. Er sollte einen großen Set-Slot haben, also mit mehreren Songs. Aber dann ist sein Keyboard kaputt gegangen, dieses Synthesizer-Keyboard, das er da benutzt hat und ohne dass er da nicht auftreten wollte. Und es wurde nun versucht, ein anderes herzubekommen. Es gab aber von diesem Keyboard kein anderes in London. Trat Tracy Chapman nochmal auf, was ihrer Karriere extrem geholfen hat.
1: Ja, ich erinnere mich daran, dass es mehrfach wurde sie da so dazwischen
0: genau,
1: geschoben.
0: Genau, wurde reingeschoben. Und er ist dann später noch aufgetreten, hat aber dann nur einen Song gesungen und I just called to say I love you. Nur den und das war's dann. Also das war dann eigentlich nicht so schön und auch seiner Größe und Würde nicht gemäß. Aber das war die Technik an dem Tag.
1: Ich habe bei Herbie Hancock, den hatten wir schon erwähnt, beim Songs in the Key of Life nachgelesen, dass Stevie Wonder extrem immer wieder auf der Suche war nach neuer Technik, geradezu hungrig, nach neuen Einflüssen, nach neuen elektronischen Möglichkeiten. Wir haben schon mal gesprochen, ich glaube bei Kate Bush, über diesen Fairlight. Ist das ein Computer gewesen? Wie war das doch gleich noch? Den Peter Gabriel in Großbritannien hatte, offenbar hatte Herbie Hancock auch einen. Und Stevie Wonder hatte auch einen. Offenbar.
0: Einer der ersten Sampler, wo man Naturgeräusche einspielen konnte und die dann in Musikwellen verwandeln konnte. Man konnte damit spielen dann. Also auf dem Keyboard konnte man die dann verwenden, rhythmisch oder auch in Melodien verarbeiten. Und jeden Sound, den du haben wolltest, konntest du da einspielen und der wurde dann benutzt. Und den hat er natürlich auch gerne benutzt, in der Tat. Ja,
1: aber er hat offenbar ja auch immer weiter mit diesen elektronischen und diesen nachher dann ja digitalen Möglichkeiten weiter experimentiert. Also Stevie Wonder hat dann ja weiter auch Alben aufgenommen.
0: Ja, er hat übrigens ja auch, das war schon bei Musicarium, also nein, bei Secret Life of Plants, war das erste digital aufgenommene Album. Das war das erste Mal, dass er das aufgenommen hatte und ich glaube, es war auch eines der frühesten überhaupt. Man wartete aber nun auf ein neues Album mit neuer Musik und das dauerte bis 1985. In Square Circle hieß das Album, das öfters mal verschoben wurde. Und da waren ein, zwei richtig gute Nummern drauf. Go Home ist eine Nummer, Overjoyed ist auch eine sehr, sehr schöne Nummer.

0: Das ist schon ein ganz gutes Album, obwohl es in diese typische Falle der 80er Jahre tappt. Wir haben das ja schon öfters besprochen. Überall diese schrecklichen Drums, diese Lin-Drums und diese elektronischen Drums, die wirklich die Alben in den 80er Jahren geprägt haben und die wirklich heutzutage so nicht mehr benutzt würden.
1: Und ich finde auch, das merkt man auch bei Characters 87, das ist auch dieser klirrende Sound.
0: Ja,
1: finde ich. Diese hohen Keyboard-Sounds, die irgendwie offenbar so Spitzen haben. Die.
0: Ja, das war damals die Mode und da hat sich Stevie mal beeinflussen lassen und das war, glaube ich, der falsche Weg. Das sind so Alben, die nicht so in Erinnerung bleiben, auch bei Characters.
1: Ja, man denkt ein bisschen, Stevie Wonder geht über diese ganze Zeit ein bisschen die Kraft aus, ist irgendwie ungerecht, finde ich, bei so einem großen und großartigen Werk auch. Aber es ist schon auffällig, die Pausen werden dann länger zwischen den Alben. Er geht manchmal auf Tournee, manchmal auch jahrelang dann gar nicht.
0: Aber er war immer noch aktiv. Also man schätzt das immer auch falsch ein. Man hat immer mal, ich glaube, solche Phasen, wo man unglaublich kreativ ist. Und dann gibt's eben Phasen, wo man einfach nur lebt. Also wo man seine Familie lebt und auf Tournee geht. Und das ist ja anstrengend schon genug. Und er hat dann Filmmusiken gemacht. Zum Beispiel Jungle Fever ist eine Filmmusik. Und dann hat er allerdings schon eine Pause gemacht zwischen 87 und 95. Bevor er dann ein neues Album veröffentlicht hat, Conversation Peace hieß das. Ich kann mich noch erinnern, ich bin damals nach Paris geflogen, da wurde das Album dort vorgestellt mit einer Performance, die eindrucksvoll war. Eben Stevie Wonder kann nie schlecht sein auf der Bühne. Auf dem Album war aber eigentlich nur ein wichtig guter Song, For Your Love hieß der drauf, der eigentlich noch erwähnenswert wäre.
1: Der ist auch wunderbar, finde ich.

0: Was mir noch einfällt ist, er hat sich ja sein Leben auch gar nicht so verändert. Also die Musik wird ja immer noch extrem wichtig für ihn gewesen sein. Ich kann mich an eine Anekdote erinnern. 84, da hat er hier in Bad Segeberg gespielt. Das war auch ein fantastisches Konzert. Ich meine, in der Freilichtbühne da. Puh, schon das Ambiente toll und es war großartig. Und der Mann war so voller Energie, dass der zurück nach Hamburg gefahren ist, wo er wohnte, und ist dann nachts noch in ein Studio in Hamburg gegangen und hat dann noch 7 Stunden oder so aufgenommen. Hat Dinge, ich meine, auf Tournee hat er seine Bänder mit und nimmt dann noch Sachen auf in einem Studio hier in Hamburg. Also der hört einfach nicht auf. Nachdem er dann ein großes Konzert von 2,5 Stunden gespielt hatte, macht er das noch. Und das wird er auch so weiter getrieben haben. Nur es erschienen nicht mehr so viele Werke, weil er sich wohl selbst auch klar war, es hat nicht alles die Größe und Qualität. Man hat ja auch einen Anspruch. Ne, will nicht unbedingt. Das war bei Elton John ja so, dass der so viele Alben rausgebracht hat, dass man schon gedacht hat, warum macht er das? Warum nicht mal eine größere Pause? Das hat Stevie immer gemacht. Er hat also dann größere Pausen eingelegt, weil er dann immer nicht vielleicht so überzeugt war von der Güte der Produktion, die er dann da gerade gemacht hatte. Aber die nächste Pause war natürlich auch ziemlich lang dann zwischen 1995 und 2005, also 10 Jahre vor einem neuen Album. Da sind dann aber auch wieder schon mehr Stücke drauf, die man wirklich sich merken kann.
1: Es ist
0: kann.
1: Ein wunderbares also, Album, finde ja. ich ganz toll. Shelter in the Rain ist mir sehr aufgefallen, ja, zum Beispiel.
0: Wunderbarer Song, A Time to Love hieß das Album.

0: habe diesen Song, wenn er live gespielt hat, auch immer den Opfern des 11. September gewidmet. Auf dem Album ist zum Beispiel auch ein Beitrag von Prince, der allerdings hier nicht so eine dominante Rolle spielt, sondern spielt nur richtig gute Rhythmusgitarre in dem Song So What the Fuss. Und en vogue, dieses Frauentrio singt dann auch noch mit.
1: Ist ja auch eine Ehrerbietung von dieser Generation, oder?
0: Ja, genau. Und da kann man schon sehen, dass also Prince hat Stevie Wonder verehrt. Also.

0: Stevie hat schon erkannt, was für ein großer Künstler das war. Also, dass auch gegenseitig diese Anerkennung war.
1: Er scheint in der Tat auch extrem beliebt zu sein.
0: Ja.
1: Also nicht nur, weil er so großartige Musik geschaffen hat, sondern weil er auch ein sehr netter Mann sein muss, ein sehr kooperative Mann, also vom zu spät kommen mal abgesehen, muss es sehr viel Spaß machen, mit ihm zusammen zu sein, einfach, oder?
0: Ja, er ist sehr lustig. Also ich habe ihn kennengelernt, also in Berlin, das war, ich bin nicht genau sicher, in welchem Jahr, es war irgendwo so Anfang der 90er, da war er für irgendeine Vorstellung, war er in Berlin und dann wurde man vorgestellt, dann konnte man kurz mit ihm reden und er hat immer diese einnehmende Art, Leute kennenzulernen. Also als Blinder wird man ja oft betastet. Also er tastet sich den Kontakt zu anderen Menschen. Und das hat Stevie ja so ständig gemacht. Du hast ihm nicht die Hand gegeben, sondern er hat dir erstmal die Arme gefühlt und was für ein Mensch du bist. Das hat er schon erkannt. Und das hat er weidlich gemacht. Also und hat eine positive Energie verstrahlt. Das war wirklich beeindruckend. Und hat immer laut gelacht, war also ein unheimlich fröhlicher Gesprächspartner.
1: Sehr witziger Mann ist er ja.
0: Sehr, sehr witzig, schlagfertig und also das war schon echt beeindruckend. Ein riesiger Mann, der auch damals schon ein bisschen korpulenter wurde. Also dann gibt er dir die Hand und du siehst diese riesig langen Finger und dann fragt er dich nach dem Sternzeichen. Das ist dann auch die Symbolik. Er ist Stier und so, das zieht er wohl seine Schlüssel. Wenn du Widder bist, ob du dann zusammenpasst, ob das ein gutes Gespräch wird oder nicht. Aber schon ein sehr, sehr beeindruckender Mann, meine Güte. Der also auch immer, wenn er hier war, er war immer wieder in Deutschland auch auf Tournee, relativ oft, auch in den 2000er Jahren, und hat dann große Konzerte gespielt und hat die auch im Stadtpark hier, im Hamburger Stadtpark hat er gespielt und die Leute für sich eingenommen und jeder kann diese Lieder mitsingen und weiß die. Man findet gleich eine warme, positive Ebene. Und das hast du nicht bei so vielen Künstlern, ehrlich gesagt.
1: Ja, aber das ist natürlich beeindruckend, wenn jemand auch in so einen Fundus langen kann und dann hat er sofort die Leute beisammen. Das ist schon toll. Ich habe dann nachgelesen, dass er sehr viele Jahre dann nicht oder einige Jahre, sagen wir mal, nicht auf Tournee gegangen ist, weil seine Mutter verstorben ist, die offenbar eine sehr prägende Person in seinem Leben gewesen ist.
0: Genau, die ist 2005, glaube ich, verstorben. Genau, 2007 ist er dann auf Tournee gegangen und da hat er dann auch immer Songs für seine Mutter gespielt. Und das war wohl sehr bewegend auch immer für ihn, die ganz, ganz wichtig, die Persönlichkeit eigentlich war in seinem Leben, Lula May Hardaway, wurde auch eben auch dann hoch geehrt. Das sind ja die Preise, die man dann gewinnt, den Gershwin Prize, den dann Präsident Obama hat ihn dann geehrt, hat er hohe Anerkennung. Obama hat doch mal erzählt, er hätte seine Frau ohne Stevie Wonder gar nicht kennengelernt, weil er wusste, dass Michelle Stevie Wonder liebte und das hat Barack dann ganz geschickt ausgenutzt und hat das dann als Kontakt.
1: Da konnte er ihn ja auch mal ehren.
0: Genau, und den Polar Musikpreis in Stockholm in Schweden hat er bekommen und er hat bei Obamas Amtseinführung gesungen und hat ihn unterstützt und er ist jemand, der geehrt ist und immer präsent ist. Ich erwähnte ja schon die großen Beerdigungen, wo er als Gast auch bei Michael Jacksons Trauerfeier war er und hat dort bewegend gesungen. Und er ist aber immer noch engagiert. Das zeigte sich dann 2020 in der Black Lives Matter Bewegung. Und da hat er dann zwei neue Songs aufgenommen, nachdem er jahrelang nichts aufgenommen und veröffentlicht hatte und hat die veröffentlicht 2020. Und zwar die beiden Songs Where's Our Love Song. Das ist einfach ein Lied, der so um den Verlust von Liebe wieder mal

Das ist sein Hauptthema. Und der andere ist dann noch präziser, politischer. Can't put it in the hands of fate. Also, dass man der Gerechtigkeit und auch der Justiz nicht mehr glauben kann. Auch der Polizei. Da ging es dann um den Tod von George Floyd und die Behandlung der ganzen Sache danach. Das hat er mit anderen schwarzen Künstlern, Busta Rhymes und andere sind dabei, aufgenommen und ist wirklich ein so fordernder Song und eine klasse Nummer, musikalisch und politisch inhaltlich.

0: 21 erschien noch ein Duett mit Elton John auf dessen Lockdown Sessions. Es kann immer noch was Großes kommen. Und wenn nicht, ist es auch nicht schlimm, denn der Mann hat so viel unendlich Großes und Schönes geleistet, dass wir uns nur verneigen können und auf die Knie gehen können für Stevie Wonder.
1: Herzlichen Dank für diese Folge, Peter.
0: Danke, Uke.

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1: Um 11 Uhr mit Claudia Drews. Das gestern verabschiedete Gesundheitssparpaket der schwarz-roten Koalition stößt weiter auf Kritik. Der Präsident des Deutschen Landkreistages Brötel sagte der Funke Mediengruppe, der Bundesrat habe wieder einmal nicht den Mut gehabt, die Interessen der Länder und Kommunen zu wahren. Aus der NDR Nachrichtenredaktion Britta Geldschläger.
2: Brötel kritisierte, den Krankenhäusern drohten durch die Beschlüsse zusätzliche Belastungen. Landkreise und Städte müssten aber schon heute Milliarden aufbringen, um Kliniken vor der Insolvenz zu bewahren. Auch im Rettungsdienst werde eine pauschale Begrenzung der Vergütung die flächendeckende Versorgung verschlechtern. Mecklenburg-Vorpommern, Bremen, Schleswig-Holstein und Niedersachsen äußerten ähnliche Bedenken. Hamburgs erster Bürgermeister Tschentscher bezeichnete die Krankenkassenreform als Fehlleistung. Seiner Ansicht nach hätten versicherungsfremde Leistungen stärker durch Steuern finanziert werden müssen und nicht von den Beitragszahlern.
1: Die USA fordern offenbar ein Bekenntnis des Iran zu einer freien und sicheren Schifffahrt in der Straße von Hormus. Übereinstimmenden Medienberichten zufolge soll die iranische Führung öffentlich versichern, dass die Meerenge offen sei und der Iran von Angriffen auf Handelsschiffe absehe. Ein US-Regierungsbeamter habe schwere Konsequenzen angedeutet, sollte eine solche Zusage nicht heute erfolgen. Welche Folgen gemeint waren und ob es tatsächlich eine bestimmte Frist gibt, ist unklar. US-Präsident Trump hatte gestern mitgeteilt, Teheran habe um eine Fortführung von Gesprächen gebeten und die USA hätten zugestimmt. Irans Außenamtssprecher wies das allerdings zurück. Teheran habe nicht um Verhandlungen mit den Vereinigten Staaten nachgesucht. Die Geiselnahme in einem Supermarkt im Süden Berlins ist beendet. Wie die Polizei mitteilte, wurde der Täter mit Hilfe eines sogenannten Tasers überwältigt. Schusswaffen seien nicht zum

0: Fußballbundes getroffen. Nach übereinstimmenden Medienberichten fand das Treffen in einem Hotel beim New Yorker Flughafen statt. Thema: eine mögliche Verpflichtung Klopps als Bundestrainer. Aus dem ARD-WM-Team Hendrik Lückhoff.
1: Die DFB-Spitze um Präsident Bernd Neuendorf sowie Vize- und Bundesliga-Präsident Hans-Joachim Watzke war gestern in die USA geflogen, um sich dort mit Jürgen Klopp zu treffen. Das Gespräch soll gut 4 Stunden gedauert haben. Über konkrete Inhalte ist nichts bekannt. Klopp ist aktuell als Fernsehexperte bei der WM in den USA. Deswegen fand das Treffen dort statt. Unterdessen hat Spanien das Halbfinale der WM erreicht durch einen 2:1-Sieg gegen Belgien. Der eingewechselte Mikel Merino erzielte den Siegtreffer kurz vor Schluss. Im Halbfinale wartet Frankreich.
0: Und das waren die Nachrichten. Das Wetter in Norddeutschland. Anfangs westlich der Weser teils wolkig oder neblig, sonst viel Sonne. Vor allem in Mecklenburg-Vorpommern aber auch einzelne Schauer. Höchstwerte 22 bis 30 Grad. Morgen zur Nordsee hin, neben Sonne, gelegentlich Wolken oder Hochnebel. Sonst durchgehend sonnig und meist trocken. Höchstwerte 20 bis 31 Grad. Am Montag dann Sonne, Wolken und stellenweise Schauer, vereinzelt Gewitter bei 21 bis 31 Grad. Es ist 11.04 Uhr.
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1: Um 12 Uhr mit Felix Sprung. Das gestern verabschiedete Gesundheitssparpaket der schwarz-roten Koalition stößt weiter auf Kritik. Der Präsident des Deutschen Landkreistags Brötel sagte der Funke Mediengruppe, der Bundesrat habe wieder einmal nicht den Mut aufgebracht, die Interessen der Länder und Kommunen zu wahren. Aus der NDR-Nachrichtenredaktion Britta Geldschläger.
2: Brötel kritisierte, den Krankenhäusern drohten durch die Beschlüsse zusätzliche Belastungen. Landkreise und Städte müssten aber schon heute Milliarden aufbringen, um Kliniken vor der Insolvenz zu bewahren. Auch im Rettungsdienst werde eine pauschale Begrenzung der Vergütung die flächendeckende Versorgung verschlechtern. Mecklenburg-Vorpommern, Bremen, Schleswig-Holstein und Niedersachsen äußerten ähnliche Bedenken. Hamburgs erster Bürgermeister Tschentscher bezeichnete die Krankenkassenreform als Fehlleistung. Seiner Ansicht nach hätten versicherungsfremde Leistungen stärker durch Steuern finanziert werden müssen und nicht von den Beitragszahlern.
1: Die USA fordern vom Iran offenbar ein Bekenntnis zu einer freien und sicheren Schifffahrt in der Straße von Hormus. Bis heute solle die iranische Führung öffentlich versichern, dass die Meerenge offen sei und der Iran von Angriffen auf Handelsschiffe absieht, schreiben US-Medien unter Berufung auf Regierungsbeamte. Welche Konsequenzen drohen, wenn Teheran der Forderung nicht nachkommt, ist unklar. Der US-IT-Konzern Apple hat eine Klage gegen den ChatGPT-Hersteller OpenAI eingereicht. Das Unternehmen wirft dem Konkurrenten vor, Firmengeheimnisse gestohlen zu haben. Es geht um zwei ehemalige Apple-Mitarbeiter, die inzwischen für OpenAI tätig sind. Beide haben nach Apple-Angaben an hochsensiblen Stellen gearbeitet, bevor sie zum Konkurrenten gewechselt sind. Sie sollen vertrauliche Daten über Designs, Herstellungsprozesse und Lieferketten mitgenommen haben. OpenAI entwickelt derzeit ein Gerät, das möglicherweise eine Konkurrenz zum iPhone werden könnte. Die Polizei hat die Geiselnahme in einem Supermarkt im Süden Berlins beendet. Die Geisel wurde befreit und der Täter überwältigt. Er hatte die Frau seit dem späten Abend festgehalten. Die Hintergründe der Tat sind noch unklar. Am Mittag hat sich der Sprecher der Berliner Polizei Florian Naht zu Einzelheiten des Zugriffs geäußert.
3: Unsere Spezialeinsatzkräfte haben hier den Täter überwältigen können, haben die festgehaltene Frau hier in dem Supermarkt befreien können. Sie wird zur Stunde von Rettungskräften der Berliner Feuerwehr nochmal untersucht und alles Weitere ist jetzt natürlich der Gang der Ermittlung. Wir sind erstmal froh, dass die Hochpolizei

0: als Bundestrainer aus dem ARD-WM-Team Hendrik Lückhoff.
1: Die DFB-Spitze um Präsident Bernd Neuendorf sowie Vize- und Bundesliga-Präsident Hans-Joachim Watzke war gestern in die USA geflogen, um sich dort mit Jürgen Klopp zu treffen. Das Gespräch soll gut 4 Stunden gedauert haben. Über konkrete Inhalte ist nichts bekannt. Klopp ist aktuell als Fernsehexperte bei der WM in den USA. Deswegen fand das Treffen dort statt. Unterdessen hat Spanien das Halbfinale der WM erreicht durch einen 2:1-Sieg gegen Belgien. Der eingewechselte Mikel Merino erzielte den Siegtreffer kurz vor Schluss. Im Halbfinale wartet Frankreich.
0: Das waren die Nachrichten. Das Wetter in Norddeutschland, viel Sonne und meist trocken, in Mecklenburg-Vorpommern einzelne Schauer. Höchstwerte 22 bis 30 Grad. Es ist 12.04 Uhr.
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1: Um 13 Uhr mit Felix Sprung. Das gestern verabschiedete Gesundheitssparpaket der schwarz-roten Koalition stößt weiter auf Kritik. Der Präsident des Deutschen Landkreistages Brötel sagte der Funke Mediengruppe, der Bundesrat habe wieder einmal nicht den Mut aufgebracht, die Interessen der Länder und Kommunen zu wahren. Aus der NDR-Nachrichtenredaktion Britta Geldschläger.
2: Brötel kritisierte, den Krankenhäusern drohten durch die Beschlüsse zusätzliche Belastungen. Landkreise und Städte müssten aber schon heute Milliarden aufbringen, um Kliniken vor der Insolvenz zu bewahren. Auch im Rettungsdienst werde eine pauschale Begrenzung der Vergütung die flächendeckende Versorgung verschlechtern. Mecklenburg-Vorpommern, Bremen, Schleswig-Holstein und Niedersachsen äußerten ähnliche Bedenken. Hamburgs erster Bürgermeister Tschentscher bezeichnete die Krankenkassenreform als Fehlleistung. Seiner Ansicht nach hätten versicherungsfremde Leistungen stärker durch Steuern finanziert werden müssen und nicht von den Beitragszahlern.
1: Die Polizei hat die Geiselnahme in einem Supermarkt im Süden Berlins beendet. Die Geisel wurde befreit und der Täter überwältigt. Er hatte die Frau seit dem späten Abend festgehalten. Die Hintergründe der Tat sind noch unklar. Am Mittag hat sich der Sprecher der Berliner Polizei Florian Naht zu Einzelheiten des Zugriffs geäußert.
3: Unsere Spezialeinsatzkräfte haben hier den Täter überwältigen können, haben die festgehaltene Frau hier in dem Supermarkt befreien können. Sie wird zur Stunde von Rettungskräften der Berliner Feuerwehr nochmal untersucht und alles Weitere ist jetzt natürlich der Gang der Ermittlung. Wir sind erstmal froh, dass hier hochprofessionell gearbeitet wurde, die ganze Nacht hindurch bis jetzt in den Vormittag und wir sowohl die festgehaltene Frau hier unversehrt befreien konnten, so wie es momentan aussieht, und den Täter auch überwältigen konnten. Es gab keinen Schusswaffengebrauch. Es ist hier das Distanz-Elektroimpulsgerät, also der Taser, eingesetzt worden gegen den Tatverdächtigen, der eben falls festgenommen worden ist.
1: Der Sprecher der Berliner Polizei Florian Naht. Die USA fordern vom Iran offenbar eine feste Zusage für eine freie und sichere Schifffahrt in der Straße von Hormus. Bis heute solle die iranische Führung öffentlich zusichern, dass die Meerenge offen sei und der Iran von Angriffen auf Handelsschiffe absieht, schreiben US-Medien unter Berufung auf Regierungsbeamte. Welche Konsequenzen drohen, wenn Teheran der Forderung nicht nachkommt, ist unklar. Nach einem Waldbrand im Süden Spaniens suchen Rettungskräfte nach Vermissten. Den Behörden zufolge gelten noch 23 Menschen als verschwunden. Auch die Löscharbeiten gehen heute weiter. Hunderte Feuerwehrleute und Soldaten sind am Boden und in der Luft im Einsatz. Viele Einwohner wurden in Sicherheit gebracht. Der Brand in Andalusien im Süden Spaniens war vor 2 Tagen ausgebrochen. Ursache soll der Einsturz einer Stromleitung sein. Mindestens 12 Menschen kamen ums Leben. Am Rande der Fußballweltmeisterschaft hat sich Jürgen Klopp erstmals mit Vertretern des Deutschen Fußballbundes getroffen. Nach übereinstimmenden Medienberichten fand das Treffen in einem Hotel beim New Yorker Flughafen statt. Thema: eine mögliche Verpflichtung Klopps als Bundestrainer. Aus dem ARD-WM-Team Hendrik Lückhoff.
4: Die DFB-Spitze um Präsident Bernd Neuendorf sowie Vize- und Bundesliga-Präsident Hans-Joachim

0: 22 bis 30 Grad. Morgen heiter, gebietsweise mehr Wolken, überwiegend trocken, höchstens 24 bis 31 Grad, an der See etwas kühler. Am Montag ein paar Schauer, vereinzelt Gewitter, westlich der Weser trocken, 21 bis 31 Grad. Es ist 13.04 Uhr.
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1: Um 14 Uhr mit Felix Sprung. Zwei Böschungsbrände an der Bahnstrecke zwischen Düsseldorf und Köln sind wahrscheinlich auf Sabotage zurückzuführen. Auf einer Plattform im Internet ist ein Bekennerschreiben aufgetaucht. Eine Gruppe namens Kommando Angry Birds gibt an, Brandsätze in einem Kabelschacht deponiert zu haben. Die Gruppe aus dem linken Spektrum hatte sich in der Vergangenheit bereits zu ähnlichen Anschlägen bekannt. Die Böschung an der Bahnstrecke hatte gestern an zwei Stellen gebrannt. Die Flammen beschädigten Signalkabel, deshalb ist die vielbefahrene Strecke noch immer gesperrt. Die Polizei hat die Geiselnahme in einem Supermarkt im Süden Berlins beendet. Die Geisel wurde befreit und der Täter überwältigt. Er hatte die Frau seit dem späten Abend festgehalten. Die Hintergründe der Tat sind noch unklar. Am Mittag hat sich der Sprecher der Berliner Polizei, Florian Naht, zu Einzelheiten des Zugriffs geäußert.
2: Unsere Spezialeinsatzkräfte haben hier den Täter überwältigen können, haben die festgehaltene Frau hier in dem Supermarkt befreien können. Sie wird zur Stunde von Rettungskräften der Berliner Feuerwehr nochmal untersucht und alles Weitere ist jetzt natürlich der Gang der Ermittlung. Wir sind erstmal froh, dass hier hochprofessionell gearbeitet wurde, die ganze Nacht hindurch bis jetzt in den Vormittag und wir sowohl die festgehaltene Frau hier unversehrt befreien konnten, so wie es momentan aussieht, und den Täter auch überwältigen konnten. Es gab keinen Schusswaffengebrauch, es ist hier das Distanz-Elektroimpulsgerät, also der Taser, eingesetzt worden gegen den Tatverdächtigen, der eben falls festgenommen worden ist.
1: Der Sprecher der Berliner Polizei, Florian Naht. Hamburgs erster Bürgermeister Tschentscher hat die aktuelle Haushaltspolitik des Bundes kritisiert. Konkret bemängelt er die gestern beschlossene Reform der gesetzlichen Krankenversicherung. Aus Hamburg Christoph Tietz.
3: Als verfehlt bezeichnet der Sozialdemokrat Tschentscher die Steuer- und Finanzpolitik der schwarz-roten Koalition. Der Bund verteile, Zitat, Steuergeschenke aus der Gießkanne. Damit mache er sich aber an anderer Stelle handlungsunfähig. So könnten versicherungsfremde Leistungen, wie etwa die Familienmitversicherung, nicht aus Steuereinnahmen bezahlt werden. Das werde stattdessen allein den Beitragszahlern aufgebürdet, kritisiert Tschentscher. Und Tschentscher bedauert, dass Hamburgs Antrag im Bundesrat, den Vermittlungsausschuss anzurufen, keine Mehrheit gefunden hat.
1: Nach einem Waldbrand im Süden Spaniens suchen Rettungskräfte nach Vermissten. Den Behörden zufolge gelten noch 23 Menschen als verschwunden. Auch die Löscharbeiten gehen heute weiter. Hunderte Feuerwehrleute und Soldaten sind am Boden und in der Luft im Einsatz. Viele Einwohner wurden in Sicherheit gebracht. Der Brand in Andalusien im Süden Spaniens war vor zwei Tagen ausgebrochen. Ursache soll der Einsturz einer Stromleitung sein. Mindestens 12 Menschen kamen ums Leben. Am Rande der Fußballweltmeisterschaft hat sich Jürgen Klopp erstmals mit Vertretern des Deutschen Fußballbundes getroffen. Nach übereinstimmenden Medienberichten fand das Treffen in einem Hotel beim New Yorker Flughafen statt. Thema: eine mögliche Verpflichtung Klopps als Bundestrainer. Aus dem ARD-WM-Team Hendrik Lückhoff.
4: Die DFB-Spitze um Präsident Bernd Neuendorf sowie Vize- und Bundesliga-Präsident Hans-Joachim Watzke war gestern in die USA geflogen, um sich dort mit Jürgen Klopp zu treffen. Das Gespräch soll gut 4 Stunden gedauert haben. Über konkrete Inhalte ist nichts bekannt. Klopp ist aktuell als Fernsehexperte bei der WM in den USA. Deswegen fand das Treffen dort statt. Unterdessen hat Spanien das Halbfinale der WM erreicht durch einen 2:1-Sieg gegen Belgien. Der eingewechselte Mikel Merino erzielte den Siegtreffer kurz vor Schluss. Im Halbfinale wartet Frankreich.
1: Das waren die Nachrichten. Das Wetter in Norddeutschland: viel Sonne und meist trocken. In Mecklenburg-Vorpommern einzelne Schauer. Höchstwerte 22 bis 30 Grad. Morgen heiter, gebietsweise mehr Wolken, überwiegend trocken, höchstens 24 bis

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1: Um 15 Uhr mit Felix Sprung. Eine linksextremistische Gruppe hat sich zur Sabotage der Bahnstrecke zwischen Düsseldorf und Köln bekannt. Die vielbefahrene Strecke ist gesperrt, nachdem es dort gestern auf zwei Abschnitten Böschungsbrände gegeben hatte. Aus der NDR-Nachrichtenredaktion Astrid Rolle.
2: Die Linksextremisten schreiben dazu im Netz, sie hätten zwei Brandsätze in einem Kabelschacht deponiert. Die Feuerwehr hatte die Feuer zwar gelöscht, die Flammen hatten aber die Signalkabel beschädigt, mit weitreichenden Folgen für den Nah- und Fernverkehr, Umleitungen, Verspätungen und Ausfälle einzelner Züge. Die Polizei hatte schon früh Sabotage vermutet, deshalb übernahm der Staatsschutz der Kölner Polizei die Ermittlungen. In Sicherheitskreisen wird davon ausgegangen, dass das Schreiben echt ist. Die Gruppe hat sich in der Vergangenheit bereits zu ähnlichen Anschlägen bekannt.
1: Nach mehr als 11 Stunden hat die Berliner Polizei eine Geiselnahme in einem Supermarkt beendet. Ein Mann hatte gestern Abend im Stadtteil Marienfelde eine Angestellte des Marktes in seine Gewalt gebracht. Heute früh befreiten Spezialeinsatzkräfte der Polizei die Frau. Dabei setzten sie einen Taser ein, der Menschen durch elektrische Impulse kurzzeitig bewegungsunfähig macht. Die Hintergründe sind noch nicht bekannt. Im Konflikt zwischen den USA und dem Iran scheint weiter unklar, ob weiter verhandelt wird oder nicht. Die USA fordern eine Zusage des Irans für eine freie und sichere Schifffahrt in der Straße von Hormus. Präsident Trump hatte gestern mitgeteilt, dass Teheran um eine Fortführung der Gespräche gebeten habe. Nikolaus Neumauer aus Istanbul mit einer Einschätzung.
3: Das iranische Außenministerium hat heute verlautet, dass man nicht um Verhandlungen gebeten habe, aber man wolle sich mit einem regionalen Vermittler in Teheran treffen. Also das sieht danach aus, dass man sich natürlich die Hintertüren offen lässt. Der iranische Außenminister Araghchi ist heute in den Oman gereist. Auch das könnte ein Hinweis darauf sein, dass man natürlich Gespräche mit den USA sucht, ob die dann Verhandlungen heißen oder nicht. Das ist ja dann vielleicht nicht so erheblich, wie man das bezeichnet.
1: Wegen eines nahenden Taifuns haben in China fast 2 Millionen Menschen ihre Häuser verlassen. Allein in der Millionenstadt Wenzhou im Osten des Landes wurden mehrere hunderttausend Menschen in Sicherheit gebracht. Zahlreiche Schulen sind geschlossen und hunderte Flug- und Zugverbindungen wurden gestrichen. Der Taifun Ba Wi soll in der Nacht auf chinesisches Festland treffen mit Windgeschwindigkeiten von 144 Kilometern pro Stunde. Am Rande der Fußballweltmeisterschaft hat sich Jürgen Klopp erstmals mit Vertretern des Deutschen Fußballbundes getroffen. Nach übereinstimmenden Medienberichten fand das Treffen in einem Hotel beim New Yorker Flughafen statt. Thema: eine mögliche Verpflichtung Klopps als Bundestrainer. Aus dem ARD-WM-Team Hendrik Lückhoff.
4: Die DFB-Spitze um Präsident Bernd Neuendorf sowie Vize- und Bundesliga-Präsident Hans-Joachim Watzke war gestern in die USA geflogen, um sich dort mit Jürgen Klopp zu treffen. Das Gespräch soll gut 4 Stunden gedauert haben. Über konkrete Inhalte ist nichts bekannt. Klopp ist aktuell als Fernsehexperte bei der WM in den USA. Deswegen fand das Treffen dort statt. Unterdessen hat Spanien das Halbfinale der WM erreicht durch einen 2:1-Sieg gegen Belgien. Der eingewechselte Mikel Merino erzielte den Siegtreffer kurz vor Schluss. Im Halbfinale wartet Frankreich.
1: Das waren die Nachrichten. Das Wetter in Norddeutschland: heiter und meist trocken, in Mecklenburg-Vorpommern einzelne Schauer, Höchstwerte 22 bis 30 Grad. In der Nacht häufig klar, vereinzelt Nebel, Tiefstwerte 17 bis 12 Grad. Morgen heiter, gebietsweise mehr Wolken, überwiegend trocken, höchstens 24 bis 31 Grad, an der See etwas kühler. Es ist 15.04 Uhr.
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1: Um 16 Uhr mit Felix Sprung. Eine linksextremistische Gruppe hat sich zur Sabotage der Bahnstrecke zwischen Düsseldorf und Köln bekannt. Die vielbefahrene Strecke ist gesperrt, nachdem es dort gestern auf zwei Abschnitten Böschungsbrände gegeben hatte. Aus der NDR-Nachrichtenredaktion Astrid Rolle.
2: Die Linksextremisten schreiben dazu im Netz, sie hätten zwei Brandsätze in einem Kabelschacht deponiert. Die Feuerwehr hatte die Feuer zwar gelöscht, die Flammen hatten aber die Signalkabel beschädigt, mit weitreichenden Folgen für den Nah- und Fernverkehr, Umleitungen, Verspätungen und Ausfälle einzelner Züge. Die Polizei hatte schon früh Sabotage vermutet, deshalb übernahm der Staatsschutz der Kölner Polizei die Ermittlungen. In Sicherheitskreisen wird davon ausgegangen, dass das Schreiben echt ist. Die Gruppe hat sich in der Vergangenheit bereits zu ähnlichen Anschlägen bekannt.
1: Nach mehr als 11 Stunden hat die Berliner Polizei eine Geiselnahme in einem Supermarkt beendet. Ein Mann hatte gestern Abend im Stadtteil Marienfelde eine Angestellte des Marktes in seine Gewalt gebracht. Heute früh befreiten Spezialeinsatzkräfte der Polizei die Frau. Dabei setzten sie einen Taser ein, der Menschen durch elektrische Impulse kurzzeitig bewegungsunfähig macht. Die Hintergründe sind noch nicht bekannt. Im Konflikt zwischen den USA und dem Iran scheint weiter unklar, ob wieder verhandelt wird oder nicht. Die USA fordern eine Zusage des Irans für eine freie und sichere Schifffahrt in der Straße von Hormus. Präsident Trump hatte gestern mitgeteilt, dass Teheran um eine Fortführung der Gespräche gebeten habe. Nikolaus Neumeier aus Istanbul mit einer Einschätzung.
3: Das iranische Außenministerium hat heute verlautet, dass man nicht um Verhandlungen gebeten habe, aber man wolle sich mit einem regionalen Vermittler in Teheran treffen. Also das sieht danach aus, dass man sich natürlich die Hintertüren offen lässt. Der iranische Außenminister Rakschi ist heute in den Oman gereist. Auch das könnte ein Hinweis darauf sein, dass man natürlich Gespräche mit den USA sucht, ob die dann Verhandlungen heißen oder nicht. Das ist ja dann vielleicht nicht so erheblich, wie man das bezeichnet.
1: Wegen eines nahenden Taifuns haben in China fast 2 Millionen Menschen ihre Häuser verlassen. Allein in der Millionenstadt Wenzhou im Osten des Landes wurden mehrere hunderttausend Menschen in Sicherheit gebracht. Zahlreiche Schulen sind geschlossen und hunderte Flug- und Zugverbindungen wurden gestrichen. Der Taifun Bawi soll in der Nacht auf chinesisches Festland treffen, mit Windgeschwindigkeiten von 144 Kilometern pro Stunde. Der Deutsche Fußballbund hat sich mit Jürgen Klopp auf Eckpunkte eines Vertrags als Bundestrainer verständigt. Beide Seiten hatten gestern in New York länger verhandelt. Aus der Sportredaktion Desiree Krause.
4: Es habe ein erstes intensives Gespräch zwischen Jürgen Klopp, DFB-Präsident Bernd Neuendorf und seinem Stellvertreter Hans-Joachim Watzke gegeben. In New York haben sich die Beteiligten laut der Mitteilung über die wesentlichen Eckpunkte eines potenziellen Vertrages verständigt. Weitere Gespräche in der kommenden Woche sollen folgen. Beide Seiten, so der DFB, seien zuversichtlich, dass die Verhandlungen erfolgreich abgeschlossen werden können. Dafür braucht es aber zusätzlich eine Einigung mit Jürgen Klopps aktuellem Arbeitgeber Red Bull, an den er bis 2029 vertraglich gebunden ist.
1: Das waren die Nachrichten. Das Wetter in Norddeutschland, heiter und meist trocken, in Mecklenburg-Vorpommern einzelne Schauer, Höchstwerte 22 bis 30 Grad. In der Nacht häufig klar, vereinzelt Nebel, Tiefstwerte 17 bis 12 Grad. Morgen heiter, gebietsweise mehr Wolken, überwiegend trocken, höchstens 24 bis 31 Grad, an der See etwas kühler und am Montag ein paar Schauer, vereinzelt Gewitter, westlich der Weser trocken, 21 bis 31 Grad. Es ist 16.04 Uhr.
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1: Um 17 Uhr mit Felix Sprung. Eine linksextremistische Gruppe hat sich zur Sabotage der Bahnstrecke zwischen Düsseldorf und Köln bekannt. Die vielbefahrene Strecke ist gesperrt, nachdem es dort gestern auf zwei Abschnitten Böschungsbrände gegeben hatte. Aus der NDR-Nachrichtenredaktion Astrid Rolle.
2: Die Linksextremisten schreiben dazu im Netz, sie hätten zwei Brandsätze in einem Kabelschacht deponiert. Die Feuerwehr hatte die Feuer zwar gelöscht, die Flammen hatten aber die Signalkabel beschädigt, mit weitreichenden Folgen für den Nah- und Fernverkehr, Umleitungen, Verspätungen und Ausfälle einzelner Züge. Die Polizei hatte schon früh Sabotage vermutet, deshalb übernahm der Staatsschutz der Kölner Polizei die Ermittlungen. In Sicherheitskreisen wird davon ausgegangen, dass das Schreiben echt ist. Die Gruppe hat sich in der Vergangenheit bereits zu ähnlichen Anschlägen bekannt.
1: Russland hat Drohnenfabriken in der ukrainischen Hauptstadt Kiew und Häfen in der Region Odessa attackiert. Dabei wurden zwei Menschen getötet und 12 weitere verletzt, teilte der ukrainische Katastrophenschutz mit. Einige der 121 Drohnen und 6 Raketen seien abgeschossen worden. Die Ukraine griff auf dem Asowschen Meer russische Schiffe an. 21 Tanker mit Öl an Bord seien beschädigt worden. Von russischer Seite heißt es, es habe Angriffe auf 4 Schiffe gegeben, dabei sei ein Matrose getötet worden. Wegen eines nahenden Taifuns haben in China fast 2 Millionen Menschen ihre Häuser verlassen. Allein in der Millionenstadt Wenzhou im Osten des Landes wurden mehrere hunderttausend Menschen in Sicherheit gebracht. Zahlreiche Schulen sind geschlossen und hunderte Flug- und Zugverbindungen wurden gestrichen. Die Behörden riefen die 2. von 4 Warnstufen für Taifun Bawi aus. Er soll in der Nacht auf Festland treffen mit Windgeschwindigkeiten von 144 Kilometern pro Stunde. In Kiel findet heute der Christopher Street Day statt. Laut Polizei kamen etwa 5000 Menschen zusammen. Sie zogen durch die Innenstadt, um für die Rechte queerer Menschen zu demonstrieren. Das Motto lautet in diesem Jahr sichere Häfen für alle. Damit wollen die Veranstalter ein klares Zeichen gegen Diskriminierung und rechte Hetze setzen. Bei der Fußball-Weltmeisterschaft stehen heute Abend und in der Nacht die letzten beiden Viertelfinale an. Um 23 Uhr treffen zunächst Norwegen und England aufeinander. Aus dem ARD-WM-Team Hendrik Lückhoff.
3: Es ist auch das Duell der Stürmerstars. Englands Harry Kane traf bislang 6-mal bei dieser WM, einmal weniger als Norwegens Erling Haaland. Die Engländer gehen zwar als Favorit ins Spiel, den Norwegern ist aber spätestens seit ihrem Sieg gegen Brasilien alles zuzutrauen. Im letzten Viertelfinale dieser WM will die Schweiz mit einem Sieg zum ersten Mal in ihrer Geschichte ein WM-Halbfinale erreichen. Das Duell gegen Titelverteidiger Argentinien beginnt kommende Nacht deutscher Zeit um 3 Uhr.
1: Der Deutsche Fußballbund hat sich mit Jürgen Klopp auf Grundzüge eines Vertrags als Bundestrainer verständigt. DFB-Präsident Neuendorf und sein Vize Watzke hatten gestern in New York längere Zeit mit Klopp verhandelt. Weitere Gespräche sollen in der kommenden Woche folgen. Notwendig für ein Engagement ist auch eine Einigung mit Klopps aktuellem Arbeitgeber Red Bull, an den er bis 2029 vertraglich gebunden ist. Der bisherige Bundestrainer Nagelsmann war nach dem Ausscheiden bei der WM zurückgetreten. Das waren die Nachrichten. Das Wetter in Norddeutschland. Am Abend bleibt es trocken bei 19 bis 29 Grad. In der Nacht überwiegend trocken bei Tiefstwerten von 17 bis 12 Grad. Morgen oft heiter, an der Nordsee neblig. Höchstwerte 20 Grad auf Sylt bis 31 Grad in Braunschweig. Am Montag gebietsweise Schauer, einzelne Gewitter. In Niedersachsen oft trocken, 21 bis 31 Grad. Es ist 17.04 Uhr.
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1: Um 18 Uhr mit Gisela Former. Eine linksextremistische Gruppe hat sich zur Sabotage der Bahnstrecke zwischen Düsseldorf und Köln bekannt. Die vielbefahrene Strecke ist gesperrt, nachdem es dort gestern auf zwei Abschnitten Böschungsbrände gegeben hatte. Aus der NDR Nachrichtenredaktion Astrid Rolle.
2: Die Linksextremisten schreiben dazu im Netz, sie hätten zwei Brandsätze in einem Kabelschacht deponiert. Die Feuerwehr hatte die Feuer zwar gelöscht, die Flammen hatten aber die Signalkabel beschädigt, mit weitreichenden Folgen für den Nah- und Fernverkehr, Umleitungen, Verspätungen und Ausfälle einzelner Züge. Die Polizei hatte schon früh Sabotage vermutet, deshalb übernahm der Staatsschutz der Kölner Polizei die Ermittlungen. In Sicherheitskreisen wird davon ausgegangen, dass das Schreiben echt ist. Die Gruppe hat sich in der Vergangenheit bereits zu ähnlichen Anschlägen bekannt.
1: Russland hat Drohnenfabriken in der ukrainischen Hauptstadt Kiew und Häfen in der Region Odessa attackiert. Dabei wurden 2 Menschen getötet und 12 weitere verletzt, teilte der ukrainische Katastrophenschutz mit. Einige der 121 Drohnen und 6 Raketen seien abgeschossen worden. Die Ukraine griff auf dem Asowschen Meer russische Schiffe an. 21 Tanker mit Öl an Bord seien beschädigt worden. Von russischer Seite hieß es, es habe Angriffe auf 4 Schiffe gegeben, dabei sei ein Matrose getötet worden. Die Angaben lassen sich nicht unabhängig überprüfen. Wegen eines nahenden Taifuns haben in China fast 2 Millionen Menschen ihre Häuser verlassen. Allein in der Millionenstadt Wenzhou im Osten des Landes wurden mehrere hunderttausend Menschen in Sicherheit gebracht. Zahlreiche Schulen sind geschlossen und hunderte Flug- und Zugverbindungen wurden gestrichen. Die Behörden riefen die 2. von 4 Warnstufen für Taifun Bawi aus. Er soll in der Nacht auf Festland treffen mit Windgeschwindigkeiten von 144 Kilometern pro Stunde. In Kiel findet heute der Christopher Street Day statt. Laut Polizei kamen etwa 5000 Menschen zusammen. Sie zogen durch die Innenstadt, um für die Rechte queerer Menschen zu demonstrieren. Das Motto lautet in diesem Jahr sichere Häfen für alle. Damit wollen die Veranstalter ein klares Zeichen gegen Diskriminierung und rechte Hetze setzen. Der Deutsche Fußballbund hat sich mit Jürgen Klopp auf Eckpunkte eines Vertrags als Bundestrainer verständigt. Beide Seiten hatten gestern in New York länger verhandelt. Aus der Sportredaktion Desiree Krause.
3: Es habe ein erstes intensives Gespräch zwischen Jürgen Klopp, DFB-Präsident Bernd Neuendorf und seinem Stellvertreter Hans-Joachim Watzke gegeben. In New York haben sich die Beteiligten laut der Mitteilung über die wesentlichen Eckpunkte eines potenziellen Vertrages verständigt. Weitere Gespräche in der kommenden Woche sollen folgen. Beide Seiten, so der DFB, seien zuversichtlich, dass die Verhandlungen erfolgreich abgeschlossen werden können. Dafür braucht es aber zusätzlich eine Einigung mit Jürgen Klopps aktuellem Arbeitgeber Red Bull, an den er bis 2029 vertraglich gebunden ist.
1: Der belgische Radprofi Tim Merlier hat die 8. Etappe der diesjährigen Tour de France gewonnen. Er setzte sich auf der mehr als 180 Kilometer langen Strecke im Massensprint zwischen Périgueux und Bergerac durch. Es war bereits der 2. Tagessieg für Merlier. Bester Deutscher wurde Pascal Ackermann auf Rang 7. Das waren die Nachrichten. Und das Wetter in Norddeutschland. Nachts überwiegend trocken, bei Tiefstwerten von 17 bis 12 Grad. Morgen oft heiter, an der Nordsee neblig, Höchstwerte 20 Grad auf Sylt und bis 31 Grad in Braunschweig. Am Montag gebietsweise Schauer, einzelne Gewitter, in Niedersachsen aber oft trocken bei 21 bis maximal 31 Grad. Am Dienstag meist trocken, bei Temperaturen von 21 bis 32 Grad. Es ist gleich 18.04 Uhr.
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1: Um 19 Uhr mit Gisela Former. Eine linksextremistische Gruppe hat sich zur Sabotage der Bahnstrecke zwischen Düsseldorf und Köln bekannt. Die vielbefahrene Strecke ist gesperrt, nachdem es dort gestern auf zwei Abschnitten Böschungsbrände gegeben hatte. Aus der NDR Nachrichtenredaktion Astrid Rolle.
2: Die Linksextremisten schreiben dazu im Netz, sie hätten zwei Brandsätze in einem Kabelschacht deponiert. Die Feuerwehr hatte die Feuer zwar gelöscht, die Flammen hatten aber die Signalkabel beschädigt, mit weitreichenden Folgen für den Nah- und Fernverkehr, Umleitungen, Verspätungen und Ausfälle einzelner Züge. Die Polizei hatte schon früh Sabotage vermutet, deshalb übernahm der Staatsschutz der Kölner Polizei die Ermittlungen. In Sicherheitskreisen wird davon ausgegangen, dass das Schreiben echt ist. Die Gruppe hat sich in der Vergangenheit bereits zu ähnlichen Anschlägen bekannt.
1: Bei russischen Angriffen auf die Ukraine sind mindestens 6 Menschen getötet und 29 weitere verletzt worden. 4 Todesopfer, darunter ein Kind, wurden aus Sumy im Nordosten gemeldet, wo nach ukrainischen Angaben 2 Gleitbomben in einer Menschenmenge eingeschlagen sind. 2 weitere Todesopfer werden aus Odessa im Süden des Landes gemeldet. Die Ukraine griff auf dem Asowschen Meer russische Öltanker an. Wegen eines nahenden Taifuns haben in China fast 2 Millionen Menschen ihre Häuser verlassen. Allein in der Millionenstadt Wenzhou im Osten des Landes wurden mehrere hunderttausend Menschen in Sicherheit gebracht. Zahlreiche Schulen sind geschlossen und hunderte Flug- und Zugverbindungen wurden gestrichen. Die Behörden riefen die 2. von 4 Warnstufen für Taifun Bawi aus. Er soll in der Nacht auf Festland treffen, mit Windgeschwindigkeiten von 144 Kilometern pro Stunde. Der Deutsche Fußballbund hat sich mit Jürgen Klopp auf Eckpunkte eines Vertrags als Bundestrainer verständigt. Beide Seiten hatten gestern in New York länger verhandelt. Aus der Sportredaktion Desiree Krause.
3: Es habe ein erstes intensives Gespräch zwischen Jürgen Klopp, DFB-Präsident Bernd Neuendorf und seinem Stellvertreter Hans-Joachim Watzke gegeben. In New York haben sich die Beteiligten laut der Mitteilung über die wesentlichen Eckpunkte eines potenziellen Vertrages verständigt. Weitere Gespräche in der kommenden Woche sollen folgen. Beide Seiten, so der DFB, seien zuversichtlich, dass die Verhandlungen erfolgreich abgeschlossen werden können. Dafür braucht es aber zusätzlich eine Einigung mit Jürgen Klopps aktuellem Arbeitgeber Red Bull, an den er bis 2029 vertraglich gebunden ist.
1: Das waren die Nachrichten. Das Wetter in Norddeutschland. In der Nacht überwiegend trocken bei 17 bis 12 Grad. Morgen oft heiter, Höchstwerte 20 Grad auf Sylt bis 31 Grad in Braunschweig. Am Montag bei Sonne und Wolken gebietsweise Schauer, 21 bis 31 Grad. Am Dienstag oft freundlich und meist trocken. Die Temperaturen erreichen dann 21 bis 32 Grad. Und Mittwoch viel Sonne, verbreitet trocken, 22 bis 33 Grad. Es ist gleich 19.03 Uhr.
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1: Um 20 Uhr mit Gisela Former. Eine linksextremistische Gruppe hat sich zur Sabotage der Bahnstrecke zwischen Düsseldorf und Köln bekannt. Die vielbefahrene Strecke war vorübergehend gesperrt, nachdem es dort gestern auf zwei Abschnitten Böschungsbrände gegeben hatte. Aus der NDR Nachrichtenredaktion Astrid Rolle.
2: Die Linksextremisten schreiben dazu im Netz, sie hätten zwei Brandsätze in einem Kabelschacht deponiert. Die Feuerwehr hatte die Feuer zwar gelöscht, die Flammen hatten aber die Signalkabel beschädigt, mit weitreichenden Folgen für den Nah- und Fernverkehr, Umleitungen, Verspätungen und Ausfälle einzelner Züge. Die Polizei hatte schon früh Sabotage vermutet, deshalb übernahm der Staatsschutz der Kölner Polizei die Ermittlungen. In Sicherheitskreisen wird davon ausgegangen, dass das Schreiben echt ist. Die Gruppe hat sich in der Vergangenheit bereits zu ähnlichen Anschlägen bekannt.
1: Bei russischen Angriffen auf die Ukraine sind mindestens 7 Menschen getötet und 30 weitere verletzt worden. 5 Todesopfer, darunter ein Kind, wurden aus Sumy im Nordosten gemeldet, wo nach ukrainischen Angaben 2 Gleitbomben in einer Menschenmenge eingeschlagen sind. 2 weitere Todesopfer werden aus Odessa im Süden des Landes gemeldet. Die Ukraine griff auf dem Asowschen Meer russische Öltanker an. Nachdem in China fast 2 Millionen Menschen in Sicherheit gebracht worden sind, ist der Taifun Bawi im Osten der Volksrepublik auf Land getroffen. Der Taifun erreichte die Provinz Zhejiang, wie die staatliche Nachrichtenagentur Xinhua berichtete. Angaben zu möglichen Opfern oder Schäden wurden nicht gemacht. Der Sturm hat demzufolge Windgeschwindigkeiten von bis zu 144 Kilometern pro Stunde gehabt. Der Deutsche Fußballbund hat sich mit Jürgen Klopp auf Eckpunkte eines Vertrags als Bundestrainer verständigt. Beide Seiten hatten gestern in New York länger verhandelt. Aus der Sportredaktion Desiree Krause.
3: Es habe ein erstes intensives Gespräch zwischen Jürgen Klopp, DFB-Präsident Bernd Neuendorf und seinem Stellvertreter Hans-Joachim Watzke gegeben. In New York haben sich die Beteiligten laut der Mitteilung über die wesentlichen Eckpunkte eines potenziellen Vertrages verständigt. Weitere Gespräche in der kommenden Woche sollen folgen. Beide Seiten, so der DFB, seien zuversichtlich, dass die Verhandlungen erfolgreich abgeschlossen werden können. Dafür braucht es aber zusätzlich eine Einigung mit Jürgen Klopps aktuellem Arbeitgeber Red Bull, an den er bis 2029 vertraglich gebunden ist.
1: Die tschechische Tennisspielerin Linda Noskova hat das Finale von Wimbledon gewonnen und ihren ersten Grand-Slam-Sieg gefeiert. Die 21-Jährige schlug auf dem Center Court ihre Landsfrau Karolina Muchova nach 3 Sätzen. Das waren die Nachrichten. Das Wetter in Norddeutschland. Nachts überwiegend trocken bei 17 bis 12 Grad. Morgen oft heiter, Höchstwerte 20 Grad auf Sylt bis 31 Grad in Braunschweig. Am Montag bei Sonne und Wolken, gebietsweise Schauer bei 21 bis 31 Grad. Es ist gleich 20 Uhr und 3 Minuten.
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5: Helden und Mythen, die gibt's im Jazz nicht zu knapp. Und deswegen ist das heute unser Thema in ARD Jazz, das Magazin. Ich bin Mauretta Heinzelmann, herzlich willkommen. Wir schauen heute auf einen der absoluten Jazz-Heroes, nämlich Louis Armstrong. Und es gibt auch ganz viel frische neue Musik, unter anderem von der französischen Klarinettistin Hélène Durée, einer sehr charmanten, modernen Jazzheldin. Wir lassen auch den amerikanischen Independence Day heute nachklingen, 250 Jahre USA, und das kann am besten Diane Reeves, eine meiner ganz persönlichen Jazzheldinnen. The House I Live In.

0: Die große Diane Reeves mit The House I Live In vom Album Higher Ground Hurricane Relief Benefit Concert. Es erschien 2005, also nach dem Hurricane Katrina in New Orleans. Dieses Benefits-Konzert, das sollte also die Opfer ehren. Damals waren ja vor allem afroamerikanische Menschen betroffen. Es war in der Ära von George W. Bush. Independence Day, 250 Jahre USA, der wurde jetzt am 4. Juli gefeiert. Alle Menschen sind gleich. Dieses bahnbrechende Postulat, das stand damals in der Unabhängigkeitserklärung 1776. Und alle Menschen sind gleich, das wurde aber längst nicht für alle Menschen gleichermaßen umgesetzt. Zum Beispiel für indigene und afroamerikanische Menschen in den USA. Die Sklaverei wurde erst 100 Jahre später abgeschafft und der Rassismus, der hinterlässt bis heute noch Spuren und ist auch eins der Kernthemen im Jazz. In Südafrika, da lebt der Pianist Nduduzo Makatini und er ist nicht nur Pianist, sondern auch Heiler, Forscher, Sänger und Komponist. Er studierte Musik und Ethnomusikologie und er schreibt derzeit an einem Buch über das indigene afrikanische Wissen und über die flüchtige Ästhetik des Jazz. Fugitive Aesthetics heißt das. Also da geht es darum, dass mit Vertreibung und Sklaverei, mit Apartheid, Rassismus eine gewisse Ästhetik kreiert wurde, die eigentlich immer im Wandel ist und die auf der Flucht ist. Also sozusagen den Jazz kann man nie so ganz festnageln. In dem Moment, wo man das versucht, hat er sich schon wieder verändert, hat schon wieder jemand diese Musik in sich ganz neu aufgestellt. Mit drin ist dann auch die Sehnsucht nach Identität und Heimat, die immer wieder ausgedrückt wird im Jazz. Nduduzo Makatini, den habe ich getroffen bei der Jazz Baltica in Timmendorf vor seinem großartigen Konzert.
1: Fugitive aesthetic is a term that is part of the decolonial vocabulary. Fugitive, admitting that anything that we say about jazz as a definition only lasts for that second. The next moment is not true anymore, because it has escaped.
2: Flüchtige Ästhetik ist als Begriff Teil des dekolonialen Wortschatzes. Flüchtig meint, dass alles, wie wir Jazz definieren, eine Sekunde später schon vorbei ist. Im nächsten Moment ist es nicht mehr wahr. Es ist entflohen, weil jemand etwas gemacht hat, was die Definition verändert hat.
1: It's about music that has to do with ways of displacement. This trying to locate a home, this difficulty of home. And jazz is like that homeless music. It enunciates on the other side of displacement, on the other side of being deprived. Home, deprived language. You know, all of these things are part of what brings out the jazziness. So it's fugitive in that sense.
0: Nduduzo Makatini, der südafrikanische Pianist, sein aktuelles Album heißt The Myth We Choose, also der Mythos, den wir wählen, denn Makatini meint, dass wir Mythen und Glaubenssysteme durchaus wählen können und dass es sogar sehr wichtig ist, heutzutage bewusst zu schauen, an welche Mythen wir glauben. Er möchte mit seiner Musik, zum Beispiel auf dem aktuellen Album oder in seinen Konzerten, heilsame Mythen in das kollektive Bewusstsein hinein geben, die sich aus dem indigenen afrikanischen Wissen speisen.
1: I grew up firstly with the music of the village itself. I grew up in a place where I wasn't really introduced to amplification or radio or any of the things that were kind of invading natural musics.
2: Ich bin mit der Musik meines Dorfes aufgewachsen, einem Ort, wo ich keiner elektrischen Verstärkung oder dem Radio ausgesetzt war. Ich habe Musik studiert durch den Gesang der Vögel oder den Klang des Regens. Natürlich gab es Lieder, die den Kosmos ehrten. Es ging darum, aufzuwachen und der Sonne zu danken, indem wir ein Lied sangen.
1: And then start singing a song. So there was no song without a gesture from the cosmos.
0: Musik steht also in der komplexen Weltsicht des südafrikanischen Pianisten Nduduzo Makatini immer

0: in einem Zusammenhang mit der Natur und mit dem Leben. Und daraus folgt dann auch, dass ein Konzert eigentlich viel mehr ist als eine Aufführung. Also ein Konzert dieses sehr warmherzigen und freundlichen Musikers, das ist wie eine Einladung an das Publikum, sich durch die Musik auch zu verwandeln. Man kann das nicht einfach mit einer Konsumhaltung daran gehen, ich habe dafür bezahlt, ich lasse mich jetzt berieseln, sondern man soll wirklich ein Teil dieses Rituals sein.
1: Ich habe mich schon lange vom Konzept der Aufführung gelöst, weil es eine Notwendigkeit für Heilung gibt. Deswegen nenne ich das, was ich mache, Rituale. Diese Klänge werden nicht ausgestellt, sondern sie schauen in den Zuschauerraum und konfrontieren das Publikum wie Spiegel, in dem wir uns selber sehen können.

0: What People Say von Duduzo Makatini vom neuen Album The Myth We Choose. Mythen, die brauchen natürlich auf jeden Fall Helden. Und da sind wir jetzt bei Daniel Garcia, dem spanischen Pianist, und er hat sein neues Album quasi wie einen Trip eingespielt. Das hat nichts mit Drogen zu tun, sondern er ist einfach nachts in ein Studio gegangen. Nachdem der Techniker alles für ihn eingestellt hatte, ist der Techniker auch gegangen, weil Daniel Garcia ganz allein sein wollte und diese Solomusik einspielen wollte. Sehr konzentriert. Er hat die Stücke komponiert in einer Zeit, als sein Vater sterbenskrank war und er ihn quasi begleitet hat. Und es geht bei dieser Heldenreise, A Hero's Journey heißt das Album, da geht es um die Heldentaten, die wir alle im Alltag immer wieder aufgefordert sind zu tun. The Hero's Journey ist eine Einladung an das Publikum, diese Heldenreise beim Zuhören nachzuerleben. Und mit diesen Helden, da sind ganz normale Menschen gemeint, natürlich egal welchen Geschlechts. Daniel Garcia sagt, dass die größte Heldin, die er kennt, seine alleinerziehende Mutter gewesen ist.
1: So this is an invitation to every listener to feel free to relate to the music, the different tracks, the different stages. Through everybody's life, there is a lot of journeys, not only one. Of course, you can look at one life as a one big journey, but within this huge journey of that is a human life, there are many little journeys that we are facing in different stages of our lives. So for everybody that listens to this album, I am sure they can relate to every stage of the process and feel related and think about their own experiences. And that's why, in this case, I think it is very important to listen to the whole album because it tells a whole story.
0: Pianist Daniel Garcia wünscht sich, dass wir beim Zuhören das ganze Album in der Reihenfolge anhören, zumindest einmal, um diese Reise nachzuvollziehen. Das können wir hier in dieser Sendung natürlich nicht, aber bevor es jetzt Musik gibt, noch den Hinweis, dass er sagt, dass auch der Musiker auf eine Weise ein Held sein muss oder eine Heldin, da er sehr mutig und ausdauernd sein muss und seine Projekte, seine Vorhaben, die Musik ausreichend lieben muss mit einer Leidenschaft, um durchzuhalten das ganze Leben. Und er sagt auch, das ist wirklich eine sehr kraftvolle Waffe, das Klavier.
2: Yeah, so it's a very nice weapon you use.
1: Yeah.
2: The piano.
1: Yeah, I love it. That is my sword. Yeah.

0: Am Samstag beginnt das Radiofestival der ARD mit ganz viel Jazz. Und was da genau läuft, darüber habe ich mit Claudia Hartmann gesprochen. Sie ist Jazzredakteurin beim NDR. Claudia, danke, dass du dir die Zeit nimmst, uns zu berichten, was da im Sommer zu erwarten ist im Radiofestival.
1: Das Radiofestival wird hoffentlich vor allen Dingen bunt, aktuell, aber auch manchmal historisch. Also wir haben einen bunten Mix aus aktuellen Veranstaltungen, aktuellen Konzerten. Wir haben Themen, die bearbeitet werden. Wir haben aber auch runde Geburtstage, wie zum Beispiel den 125. Geburtstag von Louis Armstrong. Wir haben den 100. von Tony Bennett mit wunderschönen Sachen im Programm. Aber es gibt auch eher den aktuellen und jüngeren Jazz. Also zum Beispiel gibt es auch ein großes Feature über eine junge amerikanische Sängerin, Gabrielle Cavassa. Ihr habt sie schon mal gehört, auch beim ARD Jazz Magazin. Aber das gibt es dann nochmal ganz ausführlich im ARD Radio Festival.
0: Und wann laufen diese Sendungen, immer diese Jazz-Sendungen im Radio Festival?
1: Das ist jetzt ganz wichtig. Jeden Abend um 23.03 Uhr geht's los. Und wer da mal eine Sendung verpasst oder vielleicht sowieso schon um die Uhrzeit im Bett ist, so wie ich immer, der kann das Ganze hören auf ardjazz.de. Da findet ihr das, oder in ARD Sounds. Da gibt es alle Sendungen zum Nachhören.
0: Und gibt es auch im Radiofestival aktuelle Tipps? Also du hast das eben schon ein bisschen angesprochen, also Tipps für Festivals, für Konzerte, für Ereignisse im Jazzbereich.
1: Ja, das ARD Jazz Magazin, das gibt es auch weiterhin, wie gewohnt, jeden Mittwochabend. Da versorgen wir euch ja schon die ganze Zeit mit allem, was aktuell anliegt. Da lohnt es sich auf jeden Fall reinzuhören. Jeden Mittwoch, 23.03 Uhr. Und wer online unterwegs ist, alle Sendungen des Radiofestivals sind immer ab 8 Uhr morgens online. Also schon am Sendetag. Ihr könnt also schon vorhören, was euch abends als frisch verkauft wird.
0: Und das ARD Jazz Magazin, also diese Sendung, die ihr jetzt gerade hört, das wird dann also auch um 23.03 Uhr starten und nicht wie sonst im Jahr um 22.03 Uhr.
1: Genau, das ist die Ausnahme. Wir verschieben sozusagen eine Stunde nach hinten. Also der Schwerpunkt vorher, wenn ihr schon ab 8 einschaltet, ist eindeutig klassische Live-Konzerte. Und die dauern meistens länger als bis 22 Uhr, um da ein bisschen Puffer zu haben und für uns eine gesicherte Startzeit zu haben. Es merkt euch bitte die 23 Uhr Zeitmarke, da gibt es dann Jazz. Und es läuft auf allen ARD-Kulturwellen.
0: Großartig. Und was sind denn deiner Meinung nach die Höhepunkte dieses Radiofestivals, also thematisch? Du sagtest ja, es gibt auch Themensendungen.
1: Ja, ich gebe zu, es gibt so ein paar Sendungen, die machen mich sehr, sehr neugierig. Also es gibt zum Beispiel eine Sendung zum Thema Jazz und Care-Arbeit. Wie lässt sich eigentlich Familie von Musikerinnen oder auch von Musikern vereinbaren? Wie sieht da der Alltag aus? Da gibt es eine spannende Sendung, die ich auch noch nicht gehört habe, wo ich aber sehr gespannt drauf bin.
0: Oh, da will ich auch unbedingt reinhören.
1: Es gibt aber auch so ganz klassische Themen, die wir schon immer im Programm haben. Zum Beispiel hören wir Gutes und reden drüber. Die Tipps von den Kollegen vom Bayerischen Rundfunk, was wir auch immer im Radiofestival haben, was sonst auf dem Spotlightplatz läuft, das wird es auch weiterhin geben. Es gibt auch eine Sendung zwischen Stille und Aufschrei, Jazz als rebellische soziale Kraft. Da lohnt es sich, glaube ich, auch mit großen Ohren mal reinzuhören. Und worauf ich ganz persönlich neugierig bin, ist einfach eine Sendung, die heißt Positionen. Wynton Marsalis verlässt das Jazz at Lincoln Center. Ich glaube, da wird es auch noch mal ein bisschen politisch. Ich bin kein großer Marsalis-Fan, aber auf diese Sendung, da bin ich doch sehr gespannt, was wir da zu hören bekommen.
0: Wow, das klingt wirklich spannend. Und wenn jetzt unsere Hörerinnen und Hörer Feedback haben zu diesen Sendungen oder auch irgendwelche Wünsche, Anmerkungen, wohin geht denn das?
1: Schreibt wie immer an jazz@ard.de.
0: Wunderbar, ich danke dir sehr, Claudia, für diesen Überblick. Wir sind gespannt aufs Radiofestival und hören jetzt mal rein in die neue CD der NDR Big Band mit João Bosco. Die ist am Freitag erschienen bei Enya und am Samstag wird die erste Sendung des Radiofestivals sein, ein Mitschnitt live aus Sao Paulo mit der NDR Big Band und João Bosco. Das ist quasi das gleiche Programm, aber dann live in Brasilien, also der Heimat von João Bosco. Und da bin ich auch sehr gespannt auf die großartige Stimmung.

Incompatibilidade de Genius von João Bosco, arrangiert von Rafael Rocha für die NDR Big Band, am Samstag, dem 11. Juli im ARD Radio Festival um 23.03 Uhr gibt es dann die Live-Version dieses Stücks. Also was wir hörten, das war von der aktuellen CD Horda, die gerade erschienen ist bei Enya. Das ARD Radio Festival, das dauert bis zum 18. September. Da gibt's Sendungen von Autorinnen und Autoren aus ganz Deutschland über diverse Themen und News im Jazz. Jeden Abend um 23.03 Uhr ausgenommen Sonntag. Am 4. August gibt's zum Beispiel eine Sendung über Louis Armstrong anlässlich seines 125. Geburtstages. Und auch heute denken wir an ihn, nämlich am Montag, am 6. Juli, jährte sich sein 55. Todestag.

0: Begrüßung in der Tür. Hello, Setschmo, and welcome to Hamburg.
1: Yeah, same, happy. Yes? Trying to get you for a long time.
0: Yes.
1: Yeah.
0: And your impressions about Germany? Your impressions about Germany?
1: Oh, I've been having a ball there. And Berlin, I had a good German beer.
2: Louis Armstrong, 1952 in Hamburg, da erwischte ihn eine deutsche Journalistin. Am 6. Juli vor 55 Jahren starb Louis Armstrong, der sich als Kind aus Mülltonnen ernähren musste und den seine Mutter bei fremden Leuten abgeben musste, wenn sie ihre Freier empfing, und dem ein engagierter Musiklehrer in einer Jugendstrafanstalt ein Kornett in die Hände gab. Der Rest ist Geschichte. Also wir hörten vorhin Cornet Chop Suey mit den Hot Five, der legendären Band, in der Louis Armstrong den Jazz revolutionierte, indem er auch die Ensemble-Improvisation mit hineinnahm. Also alle improvisierten mehr oder weniger gleichzeitig, auch seine Frau Lil Hardin am Klavier. 1965 spielte Louis Armstrong auch in Schwerin, also in der DDR. Und auch da wurde er von einem Journalisten abgefangen. Und danach hören wir noch Summertime. Das muss einfach heute sein.
3: Man sagte den Mecklenburgern nach, sie seien nicht so schnell aus der Ruhe zu bringen. Ich bin überzeugt, Sie, Herr Armstrong, beweisen heute Abend das Gegenteil. Woher nehmen Sie eigentlich Ihre enorme Kraft, Ihre Vitalität, Ihre Begeisterung, die heute noch so stark ist wie vor 40 Jahren?
4: Good rest, good food and admiration for my music keeps me fresh.
5: Ein gutes Essen, eine gute Rast und dann natürlich die Liebe zur Musik, das hält sie jung und frisch.
3: Es geht Ihnen der Ruf voraus, dass Sie pro Abend 6 weiße Oberhemden und 12 blütenweiße Taschentücher verbrauchten. Stimmt das?
4: Well, 2 white shirts. And 20 handkerchiefs.
5: 2 weiße Hemden und 20 Taschentücher.

Summertime mit Ella Fitzgerald und Louis Armstrong. Hier ist ARD Jazz, das Magazin mit unseren Tipps für die Sommerfestivals. Das Montreux Jazz Festival, das begann am 3. Juli und es dauert noch bis zum 18. Juli. Es gibt ein neues Festival in Berlin, nämlich vom 14. bis 16. Juli lädt das Jazz-Institut Berlin erstmals zum JIP-Festival in die Universität der Künste Berlin ein. An drei Abenden präsentieren Ensembles des Instituts die Musik, die sie im Laufe des Sommersemesters erarbeiteten, und es ist also ein vielfältiges Konzertprogramm mit mehr als 25 Ensembles. Elbjazz in Hamburg, das pausierte letztes Jahr, aber jetzt in diesem Jahr findet es wieder statt. Und zwar vom 10. bis zum 11. Juli, unter anderem mit Nubia Garcia, der britischen Saxophonistin.

Nubia Garcia tritt am Samstag, dem 11. Juli bei Elb Jazz in Hamburg auf. Die französische Klarinettistin Hélène Durée, sie studierte in Brüssel, nachdem sie in Montpellier Film- und Theaterwissenschaften studiert hatte. Und das merkt man irgendwie auch ihrer Musik an, dieses filmische und Performance-Denken. Inspiriert von Balkanmusik, karibischer Tanzmusik und freier Improvisation ist überdies ihre Musik und ihre Band, die heißt Synästhet. Also da geht's um die gemeinsame Wahrnehmung von Farben und Musik.

Abyss von Hélène Durie, der französischen Klarinettistin, vom aktuellen Album Perception mit ihrer Band Synesthet, und mit dabei ist in einigen Stücken zumindest der deutsche Posaunist Nils Wogra, mit dem wir diese Sendung gleich beschließen werden. Das war ARD Jazz, das Magazin. Immer mittwochs geben wir euch auch im Radio Festival ein Jazz-Update ab 23.03 Uhr. Das ist nämlich die Anfangszeit im ARD Radio Festival bis zum 18. September. Ihr findet uns auch in ARD Sounds unter ARD Jazz, das Magazin. Wünsche und Anregungen schreibt uns bitte gerne unter jazz@ard.de. Ich sage danke fürs Zuhören. Mein Name ist Mauretta Heinzelmann. Und Nils Wogram, der Posaunist, spielt auch auf dem neuen Album Trilogue Plus 15, A Tribute to Albert Mangelsdorf, mit Jim McNeely und der Frankfurt Radio Big Band. Und darauf findet sich dieses Hammer-Solostück des Posaunenvirtuosen Albert Mangelsdorf, Yellowhammer, nun mit Nils Wogram.

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1: Um 21 Uhr mit Gisela Former. Eine linksextremistische Gruppe hat sich zur Sabotage der Bahnstrecke zwischen Düsseldorf und Köln bekannt. Die vielbefahrene Strecke war vorübergehend gesperrt, nachdem es dort gestern auf zwei Abschnitten Böschungsbrände gegeben hatte. Aus der NDR Nachrichtenredaktion Astrid Rolle.
2: Die Linksextremisten schreiben dazu im Netz, sie hätten zwei Brandsätze in einem Kabelschacht deponiert. Die Feuerwehr hatte die Feuer zwar gelöscht, die Flammen hatten aber die Signalkabel beschädigt, mit weitreichenden Folgen für den Nah- und Fernverkehr, Umleitungen, Verspätungen und Ausfälle einzelner Züge. Die Polizei hatte schon früh Sabotage vermutet, deshalb übernahm der Staatsschutz der Kölner Polizei die Ermittlungen. In Sicherheitskreisen wird davon ausgegangen, dass das Schreiben echt ist. Die Gruppe hat sich in der Vergangenheit bereits zu ähnlichen Anschlägen bekannt.
1: Bei russischen Angriffen auf die Ukraine sind mindestens 7 Menschen getötet und 30 weitere verletzt worden. 5 Todesopfer, darunter ein Kind, wurden aus Sumy im Nordosten gemeldet, wo nach ukrainischen Angaben 2 Gleitbomben in einer Menschenmenge eingeschlagen sind. 2 weitere Todesopfer werden aus Odessa im Süden des Landes gemeldet. Die Ukraine griff auf dem Asowschen Meer russische Öltanker an. Gut 2 Wochen nach den schweren Erdbeben in Venezuela ist die Zahl der Todesopfer auf mehr als 4.300 gestiegen. Tausende Menschen werden noch vermisst. Zu der genauen Zahl machte die Regierung aber weiter keine Angaben. Nach Schätzungen der Vereinten Nationen könnte die Zahl bei bis zu 50.000 liegen. Andere Schätzungen gehen eher von einer Zahl nahe 10.000 aus. Der Deutsche Fußballbund hat sich mit Jürgen Klopp auf Eckpunkte eines Vertrags als Bundestrainer verständigt. Beide Seiten hatten gestern in New York länger verhandelt. Aus der Sportredaktion Desiree Krause.
3: Es habe ein erstes intensives Gespräch zwischen Jürgen Klopp, DFB-Präsident Bernd Neuendorf und seinem Stellvertreter Hans-Joachim Watzke gegeben. In New York haben sich die Beteiligten laut der Mitteilung über die wesentlichen Eckpunkte eines potenziellen Vertrages verständigt. Weitere Gespräche in der kommenden Woche sollen folgen. Beide Seiten, so der DFB, seien zuversichtlich, dass die Verhandlungen erfolgreich abgeschlossen werden können. Dafür braucht es aber zusätzlich eine Einigung mit Jürgen Klopps aktuellem Arbeitgeber Red Bull, an den er bis 2029 vertraglich gebunden ist.
1: Die tschechische Tennisspielerin Linda Noskova hat das Finale von Wimbledon gewonnen und ihren ersten Grand-Slam-Sieg gefeiert. Die 21-Jährige schlug auf dem Center Court ihre Landsfrau Karolina Muchova nach 3 Sätzen. Das waren die Nachrichten. Das Wetter in Norddeutschland. Nachts überwiegend trocken bei 17 bis 12 Grad. Morgen oft heiter, Höchstwerte 20 Grad auf Sylt bis 31 Grad in Braunschweig. Am Montag bei Sonne und Wolken gebietsweise Schauer 21 bis 31 Grad. Und am Dienstag meist trocken, freundlich bei 21 bis 32 Grad. Es ist gleich 21.03 Uhr.
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4: Eines der erfolgreichsten Alben der großen Jazzsängerin Ella Fitzgerald entstand 1960 live in der Deutschlandhalle in Berlin. Diese Platte, für die Ella Fitzgerald mit gleich 2 Grammys ausgezeichnet wurde, hieß einfach Ella in Berlin oder alternativ Mack the Knife. Denn Mack the Knife war die Single-Auskopplung, die damals bis in die Top 30 der amerikanischen Popcharts aufstieg. Ella Fitzgerald in Berlin, dazu begrüßt sie Hans-Jürgen Schaal.

Ella Fitzgerald 1960 in Berlin mit Mac the Knife, der Moritat von Mackie Messer aus der Drei-Groschen-Oper von Bertolt Brecht und Kurt Weill. Die Drei-Groschen-Oper oder Three-Penny-Opera hatte 1954 in neuer englischer Übersetzung ihre US-Premiere gehabt. Zwei Jahre später

How High the Moon, ein Stück, das vor allem im Bebop beliebt war, eine Paradenummer für Ella Fitzgeralds Scat-Gesang. Sie konnte mit der Stimme ja improvisieren wie ein Instrumentalist. Sie sei wie Charlie Parker, aber ohne Saxophon, so sagte der Schlagzeuger Stan Levy einmal. Ella Fitzgeralds Manager Norman Granz hörte sie so am liebsten, aber er wusste genau, dass sie eine ebenso wunderbare Balladeninterpretin war. »Du solltest eigentlich die führende Sängerin der Nation sein«, sagte er einmal zu ihr. Und er tat alles für Ella Fitzgeralds Durchbruch zum Ruhm. Er buchte sie in die vornehmsten Nachtclubs in New York und Los Angeles, wo nie zuvor eine schwarze Sängerin aufgetreten war. Und er präsentierte Ella Fitzgerald als die wärmste und gewinnendste Interpretin des Great American Songbook.

Ella Fitzgerald in Berlin mit The Man I Love, einem der bekanntesten Songs der Gershwin-Brüder. Ich wusste gar nicht, wie gut unsere Songs sind, bis ich Ella Fitzgerald hörte, sagte Ira Gershwin einmal. Ihr Auftritt in der Deutschlandhalle 1960 war Teil einer europäischen Jazz at the Philharmonic Tournee, einer alljährlichen Unternehmung, die Norman Granz bereits 1944 gestartet hatte. Seit 1949 war Ella Fitzgerald der Headliner, das Zugpferd. Ihre Band in Berlin bestand aus Paul Smith, Jim Hall, Wilfred Middlebrooks und Gus Johnson. Dieselbe Band begleitete auf dieser Tournee auch den Trompeter Roy Eldridge und Hall und Middlebrooks waren außerdem auch noch im Trio von Jimmy Giuffre. Wir hören Ella Fitzgerald noch einmal mit diesem Quartett. Das ist Cole Porters Just One of Those Things und die Sängerin beginnt mit dem sehr selten gehörten Einleitungsteil.

0: Just One of Those Things, Ella Fitzgerald am 13. Februar 1960 in der Deutschlandhalle in Berlin. Dass in einer Halle, die für die Olympischen Spiele 1936 eröffnet worden war, damals unter persönlicher Teilnahme von Adolf Hitler, nun, 15 Jahre nach Kriegsende, 12.000 Berliner und Berlinerinnen einer afroamerikanischen Jazzsängerin zujubelten, das wurde in den USA damals ganz besonders erfreut zur Kenntnis genommen. Und als sich die Platte davon so hervorragend verkaufte, war es keine Frage, dass der Tourneetross von Jazz at the Philharmonic auch 1961 wieder in Berlin Halt machte. Fast auf den Tag genau ein Jahr später stand Ella Fitzgerald erneut auf der Bühne der Deutschlandhalle und diesmal sang sie auch einen ihrer Evergreens aus den 1930er Jahren, den Mr. Paganini.
1: Thank you, ladies and gentlemen. We'd like to do a number right about here, one. I've had so many requests to repeat and it's an oldie and we hope you recognize it. The concert was over in Deutschland Hall. The maestro took

Danke.

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Oder Mr. Paganini, damit hatte Ella Fitzgerald einen Hit im Jahr 1936 gehabt. Da war sie erst 19 Jahre alt. Aber auch 1961 noch in Berlin besaß sie diese frische, mädchenhafte Stimme, diese Natürlichkeit, Mühelosigkeit, Zuversicht und Wärme in ihrem Gesang. Die Band von 1961 war ein wenig umbesetzt, nun mit Lou Levy am Piano und Herb Ellis an der Gitarre. Ein paar Stücke vom Vorjahr waren aber noch im Programm, allen voran natürlich Mack the Knife. Doch es gab auch andere Töne zu entdecken, zum Beispiel die mysteriöse Ballade Round Midnight von Thelonious Monk. Der Text ist hier weniger wichtig, schon nach 8 Takten wechselt Ella Fitzgerald zu einem sinnfreien Silbengesang und dann wird es erst richtig ergreifend.

Round Midnight von Thelonious Monk. Ella Fitzgerald hat diesen Song ein paar Monate später auch im Studio aufgenommen. The First Lady of Song nannte man sie damals oder in deutschen Zeitschriften auch die Königin des Jazzgesangs. Mit Anfang Mitte 40 war Ella Fitzgerald auf dem Höhepunkt ihres Könnens. Dieser Konzertmitschnitt aus Berlin ist allerdings erst 30 Jahre später erschienen, denn der Tourchef Norman Granz war 1961 gerade vollauf damit beschäftigt, seine Plattenlabels zu verkaufen und nach Europa umzuziehen. Da wurden die Tonbänder von Berlin wohl einfach vergessen. Granz blieb auch von Europa aus der Manager von Ella Fitzgerald und von anderen Stars seiner Tourneetruppe. Darunter war auch der Pianist Oscar Peterson. Und als Peterson bei diesem Jazz at the Philharmonic Konzert in Berlin auftrat, da kam Ella Fitzgerald noch einmal auf die Bühne zurück. Wir hören sie mit dem Oscar Peterson Trio, mit Ray Brown am Bass und Ed Thigpen am Schlagzeug. Das ist der Song This Can't Be Love mit einer längeren Scat-Einlage.

0: This Can't Be Love, ein Song von Richard Rodgers, der einmal gesagt hat, was immer Ella Fitzgerald mit meinen Songs anstellt, sie klingen bei ihr einfach besser. 6 Monate nach diesem Auftritt wurde die Berliner Mauer errichtet. Aber auch im Folgejahr 1962 kam Ella Fitzgerald wieder. Diesmal im März und diesmal trat sie im Sportpalast in Berlin-Schöneberg auf. Der Pianist war erneut Paul Smith, dazu Wilfred Middlebrooks und Stan Levy an Bass und Drums, nun aber ohne einen Gitarristen. Im Programm hatte Ella Fitzgerald diesmal eine Reihe sehr sensibler Balladen aus der Nachkriegszeit wie Cry Me a River und Good Morning Heartache. Wir hören Angel Eyes.
1: Thank you, ladies and gentlemen.

Ella Fitzgerald in Berlin am 25. März 1962. Das war Angel Eyes, ursprünglich ein Filmsong. Ella Fitzgerald nannte ihn einmal ihr Lieblingslied. Ihr Pianist Paul Smith meinte, eine durchschnittliche Sängerin hätte es höllisch schwer, Ellas Songs gut klingen zu lassen. Ich würde jeder Sängerin nur raten, genau hinzuhören, wie mühelos und leicht Ella hier gesungen hat. Diese Aufnahmen von ihrem Berlin-Auftritt 1962 sind noch einmal 30 Jahre nach denen vom Vorjahr erschienen, also beinahe 60 Jahre nach dem Konzert selbst. Offenbar war Ella Fitzgeralds Manager Norman Grant, der auch diesen Mitschnitt verantwortet hat, im Kopf immer schon beim nächsten Projekt und fand gar nicht die Zeit, solche Konzertaufnahmen kurzfristig zu vermarkten.

Ella Fitzgerald 1962 in Berlin mit Jersey Bounce. Dieses Stück war ursprünglich eine Big Band Nummer aus dem Zweiten Weltkrieg. Der Stücktitel bezog sich damals auf ein Kampfflugzeug. Der später entstandene Songtext von Buddy Fayne dagegen handelt einfach von diesem swingenden Stück selber, einem Ohrwurm noch in der Nachkriegszeit. In Ella Fitzgeralds Cat-Passage wurde die Sprache der Big Bands der 1930er und 40er Jahre aber wieder lebendig. Ein relativ neuer Song war 1962 dagegen Hallelujah, I Love Her So vom Soul-Sänger Ray Charles. Eine wunderbare Vorlage für den strahlenden Optimismus in Ella Fitzgeralds Stimme und auch für einen Schuss Gospel und Blues. Bei ihr heißt das Stück natürlich I Love Him So.

Bye.

0: Hallelujah, I love him so, einer der großen Hits von Ray Charles. Und weil das Berliner Publikum so begeistert reagiert hat, gab es dann noch einen Nachschlag. In diesem zweiten Teil hat Ella Fitzgerald ein wenig noch über zwei andere Songs von Ray Charles musikalisch fantasiert. Auch der Blues hat in ihrem Programm selten gefehlt, das Publikum verlangte danach. In Berlin 1962 improvisierte Ella Fitzgerald ihre eigene Fassung des Wee Baby Blues von Big Joe Turner, der Kansas City Legende. Und natürlich nimmt sie hier auch Bezug auf Berlin Town. Es ist ihre letzte Zugabe an diesem Berliner Abend und damit verabschiedet sich Hans-Jürgen Schaal.
1: We had a request to try to sing some blues. I don't know too many of them, but if you would like to hear one, we'd like to try and sing it for you. You can take it now. I'm finished. Go ahead. Have a ball. You see what it comes out like.

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1: Um 22 Uhr mit Gisela Former. Zahlreiche Einsatzkräfte kämpfen weiter gegen den Waldbrand mit mindestens 12 Toten in der südspanischen Region Andalusien. Wetteränderungen haben nach Angaben der regionalen Behörden die Löscharbeiten erleichtert. Aus Madrid, Anna Mund.
2: Die Luftfeuchtigkeit war höher, der Wind schwächer. Der Präsidentschaftsminister der Zentralregierung in Madrid, Bolaños, sagte, Teile des Feuers seien bereits nahezu stabilisiert. Die Lage bleibe aber in einigen Abschnitten schwierig. Unterdessen dauerte die Suche nach möglichen weiteren Opfern an. Die Einsatzkräfte durchsuchten in der Gemeinde Beda systematisch Häuser. Zahlreiche Menschen werden dort noch vermisst. Laut der spanischen Polizei Guardia Civil könnte die Zahl der Toten noch steigen.
1: Bei russischen Angriffen auf die Ukraine sind mindestens 7 Menschen getötet und 30 weitere verletzt worden. 5 Todesopfer, darunter ein Kind, wurden aus Sumy im Nordosten gemeldet, wo nach ukrainischen Angaben 2 Gleitbomben in einer Menschenmenge eingeschlagen sind. 2 weitere Todesopfer werden aus Odessa im Süden des Landes gemeldet. Die Ukraine griff auf dem Asowschen Meer russische Öltanker an. Hinter dem Ausfall der wichtigen Bahnstrecke Düsseldorf-Köln steckt vermutlich ein Brandanschlag. Auf einer linken Internetplattform hat sich die Gruppe Kommando Angry Birds dazu bekannt, die schon mehrfach mit Anschlägen auf Bahnstrecken in Verbindung gebracht wurde. Aus der Nachrichtenredaktion Viktor Kupka.
3: Die Staatsanwaltschaft und die Polizei Köln teilten mit, dass die Ermittler davon ausgehen, dass der Brand in einem Kabelschacht vorsätzlich gelegt wurde. Der Innenminister von Nordrhein-Westfalen, Reul, erklärte, dass solche Taten kein Protest, sondern Sabotage seien. Diese Menschen wollten Chaos und Politik durch Gewalt ersetzen. In dem Bekennerschreiben hatte die Gruppe als Motiv für den Anschlag ein Massensterben durch die technologische Eskalation genannt, das aufgehalten werden müsse. Inzwischen ist die Strecke wieder freigegeben, die Polizei sucht nun Zeugen.
1: Gut 2 Wochen nach dem schweren Erdbeben in Venezuela ist die Zahl der Todesopfer auf mehr als 4.300 gestiegen. Tausende Menschen werden noch vermisst. Zu der genauen Zahl machte die Regierung aber weiter keine Angaben. Nach Schätzungen der Vereinten Nationen könnte die Zahl bei bis zu 50.000 liegen. Andere Schätzungen gehen eher von einer Zahl nahe 10.000 aus. Die tschechische Tennisspielerin Linda Noskova hat das Finale von Wimbledon gewonnen und ihren ersten Grand-Slam-Sieg gefeiert. Die 21-Jährige schlug auf dem Center Court ihre Landsfrau Karolina Muchova nach 3 Sätzen. Das waren die Nachrichten. Das Wetter in Deutschland. In der Nacht meist trocken, bei Tiefstwerten von 20 bis 11 Grad. Morgen oft heiter, gebietsweise Wolken, aber trocken. Die Höchstwerte liegen bei 25 Grad bis 35 Grad und an den Küsten wird es etwas kühler. Am Montag viel Sonne, im Nordosten einige Schauer, 24 bis 37 Grad. Dienstag in der Mitte und im Süden einzelne Schauer. Die Temperaturen klettern auf 24 bis 36 Grad. Es ist 22.03 Uhr.
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4: Jazz in einem ganz eigenen, unverwechselbaren Kosmos. Das verspricht das Uli Beckerhoff Quartett. Schön, dass Sie dabei sind. Uli Beckerhoff ist Jahrgang 1947 und typisch für seine Generation hat er nicht Musik studiert wie junge Trompeter heutzutage. Es war und ist im Jazz eigentlich völlig egal, ob und welche Ausbildung man durchlaufen hat. Wichtig ist, dass eine künstlerische Idee zum Tragen kommt und wie man seine eigene Musik erschafft. Beckerhoff ist auf mehr als 40 Einspielungen zu hören. Albert Mangelsdorf, John Taylor, Charlie Mariano und Anders Jormin sind nur einige der Namen aus seinem musikalischen Umfeld. Sein Wirken ist auf jeden Fall ein Stück deutscher Jazzgeschichte, wobei sich der Trompeter immer auch auf internationaler Bühne bewegt hat, vor allem in Europa. Im April 2004 war Uli Beckerhoff zu Gast im Rolf-Liebermann-Studio mit seinem Quartett. Zusammen mit der Sängerin Maria Pia De Vito und Rita Marcotulli am Klavier, die beide aus Italien stammen, sowie dem schwedischen Bassisten Anders Jormin. Entstanden ist eine ganz eigene und ausgesprochen zeitlose Musik. Der erste Titel heißt Afro Fuji und keine Sorge, ihr Radio spinnt nicht. Der Song ist mit Vogelgezwitscher und Stimmeffekten unterlegt.

Recht herzlichen Dank. Schönen guten Abend, auch von unserer Seite aus. Ich habe eben überlegt, wann ich das letzte Mal in diesem Raum gespielt habe. Die genaue Jahreszahl weiß ich nicht mehr. Einige von Ihnen waren schon geboren, andere noch nicht.

Und zwar war das einer dieser berühmten Hafenkonzerte. Sonntagsmorgens 6 Uhr, Soundcheck 5 Uhr. Die Musiker der NDR Big Band kamen alle direkt von der Party oder aus der Kneipe, betrunken, hierhin. Und der Einzige, sie natürlich nicht. Das Haus war wie heute ausverkauft. Aus dem ganzen Cuxhavener ostfriesischen Raum wurden alle Altersheime geleert. Und ich habe noch nie morgens um 6 Uhr gespielt und es war so voll. Und ich freue mich natürlich besonders heute, nach all den Jahren, wieder hier zu sein. Das erste Stück war eine Komposition von Maria Pia De Vito und hieß Arofuie. Das nächste Stück ist eine Komposition von Rita Marcotulli und heißt Miguelin.

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1: Maria Pia De Vito.
2: Uli Beckerhoff.
1: Vielen Dank. Wir machen manchmal so einen Quatsch, ne? Bisschen durcheinander und mit Elektronik. Kommt alles aus dem Internet, ist nichts mehr handgemacht. Ich habe gar nicht gespielt, sie hat auch nicht gesungen. Es ist alles runtergeladen über den Äther und dann ab in Sender. NDR sendet das. Wir werden reich, ihr seid glücklich. Was war denn? Die Ballade davor ist eine Komposition von mir gewesen. Es ist eine Filmmusik für einen deutschen Regisseur, Rudolf Thomé. Der hat gerade einen neuen Film rausgebracht mit Hannelore Elsler, Rot und Blau heißt er, glaube ich. Das ist schon ein paar Jahre her. Dieses Stück hieß Sarah. Und als nächstes spielen wir eine Komposition von unserem großartigen Bassisten, der direkt aus New York kommt. Klingt gut, ne? Ist aber wahr. Eine Platte aufgenommen hat mit seinem Freund Bobo Stenson und Paul Muschen. Und wir spielen jetzt eine ganz schöne Ballade, zu der Maria Pia die Lyrics geschrieben hat. Das Stück heißt Yearning.

Hirning, eine Komposition von Anders Jormin, hier interpretiert vom Uli Beckerhoff Quartett. Mit Uli Beckerhoff an der Trompete, Maria Pia de Vito Gesang, Rita Makotulli am Klavier und Anders Jormin Bass. Zum Ausklang hören wir noch das Stück Bombay Potpourri aus dem Konzert im April 2004. 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Vor allem die Jazz-Audiothek kann ich Ihnen wärmstens empfehlen. Hier geht es gleich weiter in die Elbphilharmonie. Dort wird Alan Gilbert den Wojciech dirigieren. Viel Spaß dabei, wünscht Claudia Hartmann.

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1: Um 23 Uhr mit Gisela Former. Zahlreiche Einsatzkräfte kämpfen weiter gegen den Waldbrand in der südspanischen Region Andalusien. Bei dem Feuer kamen mindestens 12 Menschen ums Leben. Wetteränderungen haben nach Angaben der regionalen Behörden die Löscharbeiten erleichtert. Aus Madrid, Anna Mundt.
2: Die Luftfeuchtigkeit war höher, der Wind schwächer. Der Präsidentschaftsminister der Zentralregierung in Madrid, Bolaños, sagte, Teile des Feuers seien bereits nahezu stabilisiert. Die Lage bleibe aber in einigen Abschnitten schwierig. Unterdessen dauerte die Suche nach möglichen weiteren Opfern an. Die Einsatzkräfte durchsuchten in der Gemeinde Beda systematisch Häuser. Zahlreiche Menschen werden dort noch vermisst. Laut der spanischen Polizei Guardia Civil könnte die Zahl der Toten noch steigen.
1: Bei russischen Angriffen auf die Ukraine sind mindestens 7 Menschen getötet und 30 weitere verletzt worden. 5 Todesopfer, darunter ein Kind, wurden aus Sumy im Nordosten gemeldet, wo nach ukrainischen Angaben 2 Gleitbomben in einer Menschenmenge eingeschlagen sind. 2 weitere Todesopfer werden aus Odessa im Süden des Landes gemeldet. Hinter dem Ausfall der wichtigen Bahnstrecke Düsseldorf-Köln steckt vermutlich ein Brandanschlag. Auf einer linken Internetplattform hat sich die Gruppe Kommando Angry Birds dazu bekannt, die schon mehrfach mit Anschlägen auf Bahnstrecken in Verbindung gebracht wurde. Aus der Nachrichtenredaktion Viktor Kupka.
3: Die Staatsanwaltschaft und die Polizei Köln teilten mit, dass die Ermittler davon ausgehen, dass der Brand in einem Kabelschacht vorsätzlich gelegt wurde. Der Innenminister von Nordrhein-Westfalen Reuel erklärte, dass solche Taten kein Protest, sondern Sabotage seien. Diese Menschen wollten Chaos und Politik durch Gewalt ersetzen. In dem Bekennerschreiben hatte die Gruppe als Motiv für den Anschlag ein Massensterben durch die technologische Eskalation genannt, das aufgehalten werden müsse. Inzwischen ist die Strecke wieder freigegeben, die Polizei sucht nun Zeugen.
1: Gut 2 Wochen nach dem schweren Erdbeben in Venezuela ist die Zahl der Todesopfer auf mehr als 4.300 gestiegen. Tausende Menschen werden noch vermisst, zu der genauen Zahl machte die Regierung aber weiter keine Angaben. Nach Schätzungen der Vereinten Nationen könnte die Zahl bei bis zu 50.000 liegen. Andere Schätzungen gehen eher von einer Zahl nahe 10.000 aus. Die tschechische Tennisspielerin Linda Noskova hat das Finale von Wimbledon gewonnen und ihren ersten Grand-Slam-Sieg gefeiert. Die 21-Jährige schlug ihre Landsfrau Karolina Muchova nach 3 Sätzen. Das waren die Nachrichten. Das Wetter in Deutschland. In der Nacht meist trocken, Tiefstwerte 20 bis 11 Grad. Morgen oft heiter, gebietsweise Wolken, aber trocken. Höchstwerte von 25 bis 35 Grad. An den Küsten ist es etwas kühler. Am Montag viel Sonne, im Nordosten einige Schauer. Die Temperaturen erreichen 24 bis 37 Grad. Und am Mittwoch in der Mitte und im Süden einzelne Schauer bei Höchstwerten von 24 bis 36 Grad. Es ist gleich 23.03 Uhr.
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4: Wenn sich der Sommer seinem Ende entgegenneigt, verwandelt sich eine der schönsten Oasen Hamburgs in ein Mekka des Jazz namens Jazz Open. Im vergangenen Jahr waren dort im zauberhaften Park Planten und Blumen bei bestem Spätsommerwetter am 31. August und 1. September 9 Formationen zu erleben. Darunter das Quartett des Gitarristen Puya Abdi, das wir im zweiten Teil unseres heutigen Jazzkonzerts hören werden, sowie die junge Sängerin Ella Burkhardt, und zwar gemeinsam mit dem Projekt Jazul, hinter dem sich ihr Vater Ingolf, seines Zeichens ebenfalls Trompeter der NDR Big Band, und der Gitarrist Roland Cabezas verbergen. Zwei Musiker, die sich in den letzten Jahren mit Jazul nicht nur in der norddeutschen Musikszene einen festen Platz erspielt haben. Für ihr Konzert beim Festival Jazz Open hatte das Duo mit Ella Burkhardt eine Sängerin an seiner Seite, die 2023 mit dem Jazz Award der Investitionsbank Schleswig-Holstein ausgezeichnet wurde, und zwar im Rahmen des Festivals Jazz Baltica, wo ihre Karriere 8 Jahre zuvor bei einem gemeinsamen Auftritt mit Nils Landgren fulminant begann. Jazul und Ella Burkhardt also in einem Mitschnitt vom 1. September 2024. Dazu begrüßt sie ganz herzlich Thomas Haag.

0: Dankeschön.
1: Vielen Dank. Hallo, vielen Dank und schönen Nachmittag hier bei Kaiserwetter. Wir haben angefangen mit einer Komposition von Roland Cabezas mit dem Titel Back on Track. Und mit dem zweiten Stück möchte ich jetzt gerne eine junge Dame auf die Bühne bitten. Sie ist 23 Jahre alt und genauso lange kennen wir uns. Stephanie sagt es gerade, sie hatte gerade ihren Bachelor gemacht in Maastricht in Holland. Und ist heute hier bei uns. Bitte begrüßt recht herzlich Ella Burkhardt.

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1: Ella Burkhardt.
2: Vielen Dank.
3: Hier ist ein kleiner Bossa für das letzte Sommerfeeling, das wir heute ausnutzen werden. Das heißt Starstruck.

0: Dankeschön. Dank.
1: So ist das übrigens immer bei uns zu Hause. Case you wonder.
2: Kennt ihr unter euch vielleicht irgendwelche Leute und MusikliebhaberInnen Joni Mitchell? Yes. Die ist schwer zu verpassen, wenn man Musik interessiert ist, weil sie so ziemlich überall schon war. Und sie ist eine meiner Lieblingskünstlerinnen überhaupt. Und wir machen jetzt einen Evergreen unter uns eigentlich, den wir schon sehr lange spielen, von ihr Both Sides Now.

0: Dankeschön. Ella Burkhardt und Ingolf Burkhardt.
1: Und Roland Cabezas.
0: Danke. Danke euch.
2: Es ist immer schwierig, bei dem Stück zu spielen, weil ich immer flennen muss. Das macht aber nichts. Wir machen weiter mit einem Stück, das ist ein ziemlich altes Stück von mir. Natürlich, wie das in der Natur der Sache eines Trompeters liegt, als Instrumentalstück geschrieben. Mit unserem Jazul-Quartett damals noch, das es nicht mehr gibt. Und als ich vor anderthalb Jahren dann 60 wurde, habe ich von Ella als Geburtstagsgeschenk einen Text zu diesem Stück bekommen. Das Stück heißt You're Here und das spielen wir jetzt mit einem Text von Ella. You're Here ist meiner Frau und ihrer Mutter gewidmet. Das ist dieselbe Person übrigens.

0: Ella Burkhardt.
1: Roman Cabezas und Ingolf Burkhardt.
0: All right, danke.
2: Jazz an einem Spätsommernachmittag. Jazz vom Duo Jazul und der Sängerin Ella Burkhardt. Mitgeschnitten im Park Planten und Blumen in Hamburg beim Jazzfestival Jazz Open, das im vergangenen Jahr am 1. September und 31. August stattfand. Einen Tag vor dem gerade gehörten Trio, am Festival Samstag also, war dort der Hamburger Gitarrist Puya Abdi zu erleben. Zusammen mit seinem Quartett stellte er sein neues Album Govinda und Kamala vor. Das Thema wie seine iranischen Wurzeln, seine Familie, aber auch literarische Werke thematisiert, wie den Roman Siddhartha von Hermann Hesse, der gleich mehrere Stücke beeinflusst hat. Der Sound des Quartetts hingegen ist von Jazzgrößen wie Pat Metheny, Avishai Cohn oder Tom Jobim geprägt, wobei die Band durchaus ihr eigenes Klangbild kreiert. Manifestiert etwa im energetischen Spiel des russischen Saxophonisten Kamil Kusjainow, im kraftvollen Basssound von Leonard Meyer sowie im federntreibenden Spiel des brasilianischen Schlagzeugers Rafa Müller.

0: Vielen, vielen Dank. Das gerade war ein Stück namens Minutenspiel. Das ist nicht auf dem Album drauf. Genau, wir spielen größtenteils Stücke vom Album, aber weil in der Zeit nach dem Album-Release bzw. nach der Albumaufnahme ein paar weitere Stücke entstanden sind, dachten wir, die nehmen wir heute auch mit ins Set rein, weil die auch Spaß machen. Genau, Minutenspiel. Ich stelle einmal kurz die Band nochmal vor. Camille Hussein noch am Saxophon. Lennart Meyer, Bass und Gesang. Und Rafa Müller am Schlagzeug. Genau, wir machen weiter mit einem weiteren Stück von dem Album, was wir auch sehr lange in dieser Besetzung sehr oft gespielt haben. Numenor, viel Spaß.
1: Komposition, Gitarre und Initiator dieser Band. Ohne ihn würde das alles nicht geben. Puja Abdi!

Jazz an einem Sommerabend, kreiert beim Festival Jazz Open im Park Planten und Blumen, wo der aus dem Iran stammende Gitarrist Pouya Abdi am 31. August 2024 mit seinem Quartett zu erleben war. Mit Kamil Kusjanov, Saxophon, Lennart Meyer, Bass sowie dem Schlagzeuger Rafa Müller. Diese Sendung finden Sie ebenfalls in der Audiothek der ARD. Bis zu den Nachrichten noch einmal Pouya Abdi und seine Band. Mein Name ist Thomas Haag. Vielen Dank fürs Zuhören. Bye bye und bis bald.

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1: Um 0 Uhr mit Gabriela Kühne. Bei der Fußball-Weltmeisterschaft spielen gerade Norwegen und England um den Einzug ins Halbfinale. Zur Halbzeit steht es 1:1. Das letzte Viertelfinale zwischen Weltmeister Argentinien und der Schweiz beginnt dann heute Nacht um 3 Uhr. Aus dem ARD-WM-Team Michael Küster.
2: Der Weltmeister möchte seinen Titel gerne verteidigen. Dazu muss er zunächst die Schweiz aus dem Turnier befördern. Auf dem Papier spricht vieles für die Südamerikaner. Sie sind seit 11 WM-Spielen ungeschlagen. Dazu ist Superstar Lionel Messi mit bereits 8 Turniertoren in bestechender Form. Die Schweiz hat hingegen noch nie ein WM-Halbfinale erreicht und muss im Duell mit dem Weltmeister auf den verletzten Offensivspieler Johan Mansambi vom SC Freiburg verzichten.
1: Zahlreiche Einsatzkräfte kämpfen weiter gegen den Waldbrand in der südspanischen Region Andalusien. Mindestens 12 Menschen kamen bei dem Feuer ums Leben. Nach Angaben der Feuerwehr haben höhere Luftfeuchtigkeit und schwächere Winde die Löscharbeiten inzwischen etwas erleichtert. Die Lage bleibe aber vielerorts weiter kritisch. Etwa 500 Feuerwehrleute sind weiter im Einsatz. Fast 7000 Hektar Wald wurden zerstört. Auch in Deutschland nimmt die Waldbrandgefahr zu. Der Deutsche Wetterdienst erwartet heute in mehreren Regionen die höchste Warnstufe. Betroffen sind vor allem größere Gebiete in Brandenburg und Baden-Württemberg. Auch in anderen Teilen Deutschlands steigt die Gefahr. So erwarten Fachleute in vielen Regionen in Niedersachsen und Nordrhein-Westfalen die zweithöchste Gefahrenstufe. Der Deutsche Wetterdienst warnt in betroffenen Waldgebieten davor, Zigaretten anzuzünden oder aus dem Auto zu werfen. Mit dem Auto sollte nicht im Wald wild geparkt werden, sondern nur auf offiziellen Parkplätzen. Die wichtige Bahnstrecke zwischen Düsseldorf und Köln ist wieder frei. Der Abschnitt war seit Freitag nach einem Böschungsbrand gesperrt. Aus der Nachrichtenredaktion Karin Busche.
3: Hinter dem Böschungsbrand steckt vermutlich ein Brandanschlag. Aus Sicherheitskreisen verlautete, es werde ein Sabotageakt vermutet. Auf einer Plattform im Internet ist ein Bekennerschreiben einer linksextremistischen Gruppe aufgetaucht. An der Bahnstrecke hatte am Freitag an zwei Stellen die Böschung gebrannt. Durch die Flammen wurden mehrere Signalkabel beschädigt, was weitreichende Folgen hatte für den Nah- und Fernverkehr. Umleitungen, Verspätungen und Ausfälle einzelner Züge. Zahlreiche Kabel mussten repariert werden. Am frühen Abend waren die Schäden behoben. Laut Bahn fahren die Züge wieder ohne Einschränkungen.
1: Das waren die Nachrichten. Das Wetter in Deutschland. Heute Nacht klar und trocken bei Werten zwischen 19 und 13 Grad. Tagsüber sonnig und kaum Wolken. 27 bis 33 Grad an der Nordsee, etwas kühler. Am Montag viel Sonne. Ganz im Norden sind kurze Schauer möglich. 27 bis 35 Grad. Und am Dienstag Sonne und ein paar Wolken, aber fast überall trocken. Wieder 27 bis 35 Grad. Es ist 0:03 Uhr.
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1: Um 1 Uhr mit Gabriela Kühne. Bei der Fußball-Weltmeisterschaft spielen gerade Norwegen und England um den Einzug ins Halbfinale. Kurz vor Schluss steht es 1:1 und das Spiel könnte in die Verlängerung gehen. In 2 Stunden steht dann noch das letzte Viertelfinale an zwischen Argentinien und der Schweiz. Aus dem ARD-WM-Team Michael Küster.
2: Noch nie hat die Schweiz das Halbfinale einer Weltmeisterschaft erreicht. Ebenso hat das Land noch kein einziges Spiel gegen Argentinien gewinnen können. Allein schon deshalb ist die Favoritenrolle klar. Argentinien hat jedes seiner letzten 12 Länderspiele gewonnen. Allerdings musste der Weltmeister in seinen bisherigen K.O.-Duellen lange zittern. Gegen Kap Verde ging es in die Verlängerung und gegen Ägypten holte der Titelverteidiger erst in der Schlussphase einen 2-Tore-Rückstand auf. Die Schweiz musste im Achtelfinale gegen Kolumbien sogar ins Elfmeterschießen.
1: Volkswagen-Chef Blume hat sich kritisch über Werksschließungen geäußert. Blume sagte der Bild am Sonntag, es gebe intelligentere Lösungen als Standorte dicht zu machen. Er deutete an, dass weitere Einsparungen an Standorten der bessere Weg sein könnten. Zuletzt war darüber spekuliert worden, dass der VW-Vorstand Werke in Hannover, Zwickau, Emden und Neckarsulm schließen könnte. Nach Medienberichten gab es aber Gegenwind im Aufsichtsrat, in dem auch das Land Niedersachsen sitzt. Zahlreiche Einsatzkräfte kämpfen weiter gegen den Waldbrand in der südspanischen Region Andalusien. Mindestens 12 Menschen kamen bei dem Feuer ums Leben. Aus der Nachrichtenredaktion Gisela Former.
3: Nach Angaben der Feuerwehr haben höhere Luftfeuchtigkeit und schwächere Winde die Löscharbeiten inzwischen etwas erleichtert. Die Lage bleibe aber vielerorts kritisch. Etwa 500 Feuerwehrleute sind weiter im Einsatz. Es handelt sich um einen der schwersten Waldbrände in der neueren Geschichte Spaniens. Fast 7000 Hektar Wald wurden zerstört. Bundeskanzler Merz zeigte sich angesichts der Todesfälle bestürzt. Er hoffe, dass die vielen Verletzten und Angehörigen der Opfer Trost finden, erklärte er in den sozialen Netzwerken. Dem spanischen Ministerpräsidenten Sanchez sprach Merz seine Anteilnahme aus.
1: Im Streit über die Straße von Hormus hat offenbar der Oman einen Vorschlag vorgelegt. Einem CNN-Bericht zufolge soll der Schiffsverkehr auf der südlichen Hormus-Route wie vor dem Krieg frei möglich sein. Auf der Nordroute entlang der iranischen Küste wären demnach Genehmigungen des Iran nötig. Gebühren sollen auf keiner der Strecken fällig werden. Das waren die Nachrichten. Das Wetter in Deutschland. Heute Nacht klar und trocken bei Werten zwischen 19 und 13 Grad, tagsüber sonnig und kaum Wolken, 27 bis 33 Grad, an der Nordsee etwas kühler. Am Montag viel Sonne, ganz im Norden sind kurze Schauer möglich, 27 bis 35 Grad und am Dienstag Sonne und ein paar Wolken, aber fast überall trocken, wieder 27 bis 35 Grad. Die Zeit, es ist 1:03 Uhr.
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0: Um 2 Uhr mit Gabriela Kühne. Bei der Fußballweltmeisterschaft steht England im Halbfinale. Die Engländer gewannen ihr Viertelfinale gegen Norwegen mit 2:1 nach Verlängerung. Englands Gegner entscheidet sich heute Nacht. In einer Stunde wird das Viertelfinale zwischen Argentinien und der Schweiz angepfiffen. Aus dem ARD-WM-Team Michael Küster.
1: Noch nie hat die Schweiz das Halbfinale einer Weltmeisterschaft erreicht. Ebenso hat das Land noch kein einziges Spiel gegen Argentinien gewinnen können. Allein schon deshalb ist die Favoritenrolle klar. Argentinien hat jedes seiner letzten 12 Länderspiele gewonnen. Allerdings musste der Weltmeister in seinen bisherigen K.O.-Duellen lange zittern. Gegen Kap Verde ging es in die Verlängerung und gegen Ägypten holte der Titelverteidiger erst in der Schlussphase einen 2-Tore-Rückstand auf. Die Schweiz musste im Achtelfinale gegen Kolumbien sogar ins Elfmeterschießen.
0: Die iranischen Revolutionsgarden haben die vollständige Schließung der Straße von Hormus bekannt gegeben. Die Sperre gelte bis auf Weiteres, meldeten iranische Staatsmedien. Zuvor seien Warnschüsse auf ein Schiff abgefeuert worden, das eine nicht genehmigte Route befahren habe. Mittlerweile gibt es auch Berichte über neue US-Angriffe in dieser Nacht auf iranische Stellungen.